0: Ich bin Hendrik Daum. 8 Stunden am Tag, diese Grenze im Arbeitszeitgesetz will die schwarz-rote Koalition schon länger flexibler machen. Arbeitgeberpräsident Dulger drückt jetzt aufs Tempo und fordert, Deutschland solle stärker auf eine wöchentliche Höchstarbeitszeit setzen. Mehr von Tanja Wagner.
1: Dulger findet, die heutigen Regeln passen nicht mehr zum Arbeitsalltag. Mal länger arbeiten, dafür an einem anderen Tag früher Schluss. Dafür soll es mehr Spielraum geben. Die EU erlaubt bis zu 48 Stunden pro Woche. In Deutschland gilt dagegen grundsätzlich der 8-Stunden-Tag. Mit Ausnahmen sind bis zu 10 Stunden möglich. Bundeskanzler Merz erwartet im Herbst einen Gesetzentwurf von Arbeitsministerin Baas. Die Gewerkschaften warnen allerdings davor, den 8-Stunden-Tag damit faktisch abzuschaffen.
0: Die Hoffnungen auf eine schnelle Wiedereröffnung der Straße von Hormuz, sie schwinden, denn der Iran fordert von den USA erhebliche Vorleistungen. Dazu zählt unter anderem ein Ende sämtlicher Drohungen gegen die Islamische Republik. Außerdem solle der Krieg gegen das Land und dessen Verbündete in der Region dauerhaft eingestellt werden. Zudem müsse die Blockade iranischer Häfen aufgehoben werden, genauso wie die Sanktionen gegen das Land. Beobachter bezweifeln, dass Washington diesen Forderungen auch nachkommt. Als Konsequenz aus dem Drohnenanschlagsversuch am Flughafen Leipzig-Halle will Bundesinnenminister Dobrindt die Abwehrkapazitäten jetzt ausbauen. So soll die Zahl der Mitarbeiter im gemeinsamen Drohnenabwehrzentrum von Bund und Ländern verdoppelt werden auf 300, das berichtet die Bild. Außerdem soll das Netz der operativen Stützpunkte von 4 auf 8 Standorte erhöht werden.
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8: Ich bin Hendrik Daum. Wenige Wochen vor der Landtagswahl in Sachsen-Anhalt hat Linken-Chef Pantisano angedeutet, dass seine Partei die dortige CDU unterstützen könnte. Im ZDF-Sommerinterview sagte Pantisano, die Linke habe in den letzten Jahren gezeigt, dass sie Verantwortung für dieses Land übernehme. Nun gelte es zu verhindern, dass in Sachsen-Anhalt eine rechtsextreme Partei an die Macht komme. Die AfD liegt in Umfragen derzeit deutlich vorn. Der amtierende CDU-Ministerpräsident Schulze könnte deshalb auf die Stimmen der Linken angewiesen sein, um wiedergewählt zu werden. Arbeitgeberpräsident Dulger hat die Politik aufgefordert, die tägliche Höchstarbeitszeit durch eine wöchentliche zu ersetzen, so wie in der EU fast überall üblich. Während das deutsche Gesetz die tägliche Arbeitszeit im Grundsatz auf 8 Stunden begrenzt, sieht die EU eine wöchentliche Höchstarbeitszeit von 48 Stunden vor. Union und SPD wollen eine entsprechende Möglichkeit auch hierzulande schaffen. Die Gewerkschaften dagegen warnen vor einem Ende des 8-Stunden-Tags. Als Konsequenz aus dem Drohnenanschlagsversuch am Flughafen Leipzig-Halle will Bundesinnenminister Dobrindt die Abwehrkapazitäten jetzt ausbauen. So soll die Zahl der Mitarbeiter im gemeinsamen Drohnenabwehrzentrum von Bund und Ländern verdoppelt werden auf 300. Das berichtet die Bild. Außerdem soll das Netz der operativen Stützpunkte von 4 auf 8 Standorte erhöht werden. Die deutschen Handball-Junioren sind Europameister. Die Auswahl von Bundestrainer Wuttke deklassierte im U18-Finale Slowenien mit 36-27. Zum deutschen Goldteam gehört unter anderem Elvis Kretschmer, Sohn von Handball-Ikone Stefan Kretschmer.
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8: Ich bin Hendrik Daum. Der neue Bundesverkehrsminister Bilger bekommt viel Zuspruch für seinen Vorstoß, Bonuszahlungen für Bahnmanager an das Erreichen konkreter Ziele zu koppeln. In erster Linie gehe es hier um die Pünktlichkeit bei der Bahn, so Bilger. Positiv äußern sich dazu etwa der Fahrgastverband Pro Bahn, Grüne und SPD. Vom Koalitionspartner heißt es, als Politik stelle man Rekordinvestitionen für die Infrastruktur zur Verfügung und erwarte deshalb, dass sich das auch in der Pünktlichkeit zeige. In Berlin ist in der Nacht ein Mann nach einem Streit zwischen mehreren Menschen auf offener Straße angeschossen und dabei tödlich verletzt worden. Sanitäter versuchten noch, den 30-Jährigen wiederzubeleben. Er starb aber noch am Tatort im Stadtteil Charlottenburg. Über mögliche Täter oder Hintergründe ist noch nichts bekannt. 8 Stunden am Tag, diese Grenze im Arbeitszeitgesetz will die schwarz-rote Koalition schon länger flexibler machen. Arbeitgeberpräsident Dulger drückt jetzt aufs Tempo und fordert, Deutschland solle stärker auf eine wöchentliche Höchstarbeitszeit setzen. Mehr von Tanja Wagner.
9: Dulger findet, die heutigen Regeln passen nicht mehr zum Arbeitsalltag. Mal länger arbeiten, dafür an einem anderen Tag früher Schluss. Dafür soll es mehr Spielraum geben. Die EU erlaubt bis zu 48 Stunden pro Woche. In Deutschland gilt dagegen grundsätzlich der 8-Stunden-Tag. Mit Ausnahmen sind bis zu 10 Stunden möglich. Bundeskanzler Merz erwartete im Herbst einen Gesetzentwurf von Arbeitsministerin Baas. Die Gewerkschaften warnen allerdings davor, den 8-Stunden-Tag damit faktisch abzuschaffen.
8: Die niederländische Radsportlerin Demi Vollering ist die Siegerin der Tour de France der Frauen. Sie hat die Schlussetappe in Nizza gewonnen. Am Schluss hatte sie einen Gesamtvorsprung von mehr als einer Minute gegenüber der zweitplatzierten Kasia Niewiadoma aus Polen. Die deutsche Hoffnungsträgerin Julia Niedermeier wurde Gesamtvierte und gewann das weiße Trikot als beste Nachwuchsfahrerin.
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0: Leute, haben wir noch Sommerferien da? Schleswig-Holstein noch eine Woche? Eine Woche noch? Ja, und Niedersachsen nur noch bisschen, sagst du? Nur noch bisschen, nur noch paar Tage Sommerferien? Kann man nichts machen, ne? Aber muss man auch erstmal machen können, ja? Hamburg, Sommerferien? Bis zum 19. Ja, krass. Hast du gehört? Lalo hat jetzt auch frei, ne? Eine ganze Woche? Unnormal, ja? Er ist ein bisschen so ein Otto geworden. 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
1: Hi, hier ist Kai von Fury in the Slaughters und ich hoffe, ihr freut euch genauso wie wir auf unser neues Album Changes.
2: Das neue Fury-Album Changes bildet den Abschluss einer Trilogie, die mit Now 2021 begonnen hat und mit Hope 2023 weitergeführt wurde. Trotzdem birgt Changes ein Novum. Noch nie in der Geschichte der Hannoveraner hat man alle Songs gemeinsam geschrieben. Aber zum Glück hat sich das Songwriting nicht komplett verändert. Fury sind Fury und das ist auch gut so. Nichtsdestotrotz gibt es auf Changes über 12 Songs die volle Bandbreite der Band. Man kann eigentlich nur zu dem Schluss kommen, dass Fury and the Slaughterhouse in der Form ihres Lebens sind. So darf es ruhig noch eine ganze Weile weitergehen. Changes von Fury and the Slaughterhouse ist das Album der Woche auf Rockantenne Hamburg. Und daraus hören wir jetzt auch einen brandneuen Song.

0: Ärzte, Toten Hosen, die Richtung, da kann ich mitsingen und das ist toll und das gefällt mir am besten.
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8: Ich bin Katrin Starrenberger, es ist 5 Uhr. Guten Morgen. Traurige Gewissheit in Lübeck. Der vermisste Kajakfahrer ist tot. Der 58-Jährige war am Nachmittag allein mit einem Kajak auf der Wakenitz unterwegs und ist gekentert. An der Suche nach dem Vermissten waren unter anderem Feuerwehrtaucher, eine Drohnengruppe und der Rettungsdienst beteiligt. Bundesinnenminister Dobrindt will offenbar die Antidrohneneinheit der Bundespolizei stärken. Laut Bild soll das gemeinsame Drohnenabwehrzentrum von Bund und Ländern von 150 auf 300 Mitarbeiter aufgestockt werden. Zusätzlich sollen die operativen Stützpunkte von 4 auf 8 Standorte erweitert werden. Hintergrund ist der versuchte Drohnenanschlag am Flughafen Leipzig-Halle. Die deutschen U18-Handballer sind Europameister. In Belgrad fegte das Team von Bundestrainer Erik Wuttke Slowenien im Finale mit 36-27 vom Feld. Der Triumph baut die beeindruckende Nachwuchsbilanz des DHB weiter aus mit mehreren EM- und WM-Titeln in den vergangenen Jahren.
9: 5:02, einen wunderschönen guten Morgen.
10: Guten Morgen.
9: Es ist Montag, Juhu. Das haben wir schon mal geschafft. Und jetzt gucken wir uns mal, wie das Wetter ist. Also auf jeden Fall schon wieder so eine tropische Nacht. 21 Grad hatte ich gerade auf dem Tacho. Und das haben wir auch gemerkt in der
10: Nacht. Und das sind auch schon die Höchstwerte tatsächlich. Es wird heute nicht mehr wärmer. Das sind noch so die Ausschweifer
9: das
10: von...
9: Das bleibt.
10: Ja, das war ja gestern irre heiß mit 32 Grad. Ja. Und das ist in der Nacht überhaupt nicht wirklich abgekühlt. Jetzt gerade 21 Grad hier bei uns in der Hamburger Innenstadt gemessen. 19 Grad bei euch in Stade, 16 Grad in Neumünster und hier in Hamburg wird es heute nicht mehr wärmer. Wir bleiben bei 21 Grad, es ist gerade bewölkt. Es wird im Laufe des Tages ein bisschen Regen geben, aber wahrscheinlich nicht allzu viel. Und später am Nachmittag kommt dann auch wieder richtig schön die Sonne raus. Also alles gut, die Woche bleibt aber. Also wir haben jetzt wieder ein, zwei Tage, wo es nicht ganz so heiß ist. Und dann zum Wochenende hin wird es wieder super heiß, über 30 Grad. Das heißt, atmet mal durch, wenn die Luft vielleicht irgendwann mal ein bisschen frischer wird.
9: Ja, das
10: ist jetzt gerade noch nicht so der Fall. Aber
9: nee, überhaupt nicht.
10: Warten mal.
9: Aber gut.
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9: Auf der A1 Bremen Richtung Hamburg zwischen Maschener Kreuz und Harburg, da liegt ein totes Tier. Und ich habe das eben doch gesehen.
10: Ich bin
9: da dran vorbeigefahren, aber nur so aus dem Augenwinkel und dachte so, was für ein riesiger Blutfleck oder
10: oh,
9: was
10: Scheiße.
9: Das ist. Also wirklich, da muss irgendwie ein Reh oder sowas vor dem Auto geklatscht sein. Das Reh habe ich nur so aus dem Augenwinkel gesehen, aber diese ganze Straße war ein

0: ein fürchterlich. Vater,
1: okay,
0: bitte langsam.
1: Ich wollte gerade sagen.
0: Ansonsten habe ich erstmal nichts. Blitze habe ich nicht gesehen. Wenn ihr was habt, 0800 106 866.
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0: 4:05, Zeit für John Bowie. Ich war am Wochenende mit den Kindern, Dachzelten in Dänemark, waren wir da an der Nordsee.
1: Ja, toll.
0: Und neben uns, der Typ, der uns auch noch Strom gegeben hat, weil ich hatte nur einen 10 Meter Kabeltrommel dabei und ich hätte 50 Meter gebraucht, habe ich mir von unserem Nachbarn quasi Strom geholt, weil diese Stromanschlüsse so weit weg waren.
1: Ach,
0: und
1: krass.
0: Der sah aus wie der junge John Bon Jovi.
1: Ist das so?
0: Ja, und das habe ich ihm auch gesagt. Habe ich ihm auch gesagt.
1: Ich,
0: und hat er gesagt, ich bin wahrscheinlich älter als der Typ, aber der sah super aus. Haare hatte der.
1: Toll,
0: unfassbar.
1: Ganz toll.
0: Also, John Bowie und Have a Nice Day um 5.05 Uhr. Guten Morgen.
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0: 12 nach 5, Montag, der 10. August, Rockantenne Hamburg hier. Schönen guten Morgen, Melissa Etheridge hat uns schon etwas Wasser gebracht. Das ist gut. Und das vor allem ist auch sehr vorbildlich, denn eigentlich ist ja heute Faulpelztag.
1: Oh, das ist doch mein Lieblingstag.
0: Ja, ist dein Lieblingstag. Ja. Aber Lilly, du feierst den heute nicht mit, weil es dir viel zu anstrengend ist.
1: Definitiv.

0: John Petty, Free Fallen. 5:23, Rockantenne Hamburg hier. Schönen guten Morgen.
1: Guten Morgen.
0: Ich lese schon wieder die Zeitung für euch und es gibt eine neue Studie. Das ist ziemlich interessant. Ja. Die untersucht den Zusammenhang zwischen Schlafdauer und biologischem Altern. Und dabei haben die festgestellt, die haben eine 500.000 Menschen untersucht, haben festgestellt, Lunge, Leber, Haut, Gehirn, alle Organe haben eine unterschiedliche ideale Schlafdauer. Ja, man muss sich das so vorstellen, das ist genauso kompliziert, als wenn man einen Termin in einer WhatsApp-Gruppe festlegen will. Ne? Und bei Lilly zum Beispiel ist ja auch so, ne? Das Gehirn muss jeden Morgen um 4 Uhr aufstehen,

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6: Ich bin Katrin Steinberger. Es ist 5:30. Guten Morgen. Der neue Bundesverkehrsminister Bilger macht Druck auf die Spitze der Deutschen Bahn. Er will Bonuszahlungen für Manager an konkrete Ziele, wie zum Beispiel Pünktlichkeit, koppeln. Und er bekommt dafür breite Unterstützung von SPD, Grüne und ProBahn. Die SPD betont, hohe Investitionen in die Schiene müssen sich auch im Alltag der Fahrgäste bemerkbar machen. Im Südwesten Spaniens sind knapp 500 Menschen vor einem großen Waldbrand in Sicherheit gebracht worden. Das Feuer in der Provinz Huelva hat seit Donnerstag rund 8000 Hektar erfasst. Starke Winde hatten die Flammen schnell vorangetrieben. Inzwischen ist der südliche Teil des Brandes unter Kontrolle. In Costa Rica haben Forscher eine neue Froschart entdeckt, den Rana de las Nacientes. Spitzname Kaffeefrosch. Er ist grün und braun gefleckt und wird gerade mal 4 cm groß. Kaffee trinkt er natürlich nicht. Seinen Spitznamen hat er, weil er in den Kaffeeplantagen von Costa Rica zu Hause ist.
7: Ich glaube schon, dass er Kaffee trinkt.
8: Ich glaube,
7: und zwar,
8: auch.
7: Wenn er auf Urlaub ist in York. Wird denn das Wetter in York heute?
8: Ja, schauen wir doch mal ganz genau nach.

0: Da wird es ziemlich genauso wie hier auch bei uns in Hamburg.
1: Ach was.
0: Ja, die Nacht war jetzt mittelmäßig erfrischend. 20 Grad in York. Hier bei uns in Hamburg 21, Bad Oldesloe 17 Grad. Es ist überall bewölkt. Es wird nicht mehr wärmer heute. Also zwischen, um die 20 Grad bleiben wir. Wir werden Sonne, Wolken, Regen, alles so ein bisschen mit dabei bekommen. Teilt sich ganz gut auf, geht bewölkt los, dann kommt Regen und am Nachmittag kommt die Sonne raus.
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1: Ja, da ist noch gar nichts los heute Morgen. Das Gute ist, die Speedweek ist vorbei. Trotzdem gibt es immer noch jede Menge Blitzer. Borstler Chaussee zum Beispiel, beidseitig bei Edeka vor der Tür. Und dann stehen sie immer noch in Stellingen, Koppelstraße stadtauswärts. Hinter der Esso-Tankstelle ist das. Habt ihr noch mehr? 0800 168 666. Das ist unsere kostenfreie Service-Hotline. So heißt sie im professionellen Sprachgebrauch. Da könnt ihr uns jederzeit anrufen. Probiert es gerne mal aus. Charin sitzt heute am Telefon und freut sich über jeden, der hier mal kurz durchklingelt und Hallo sagt.
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0: Die Birds, hier bei Rockantenne Hamburg, das hört so prompt auf. Ne? Man denkt, es müsste nur noch ein paar Töne kommen und blub, es ist vorbei.
1: So,
0: ja, so hat man das damals gemacht. Das ist ja auch 65 gewesen, da hatte man ja noch nicht so viel Erfahrung mit Rock'n'Roll. Heutzutage ist es natürlich ganz anders, da haben wir alle naselang Festivals und es gab ein neues Festival am Wochenende, das Amplifier, präsentiert von Rockantenne Hamburg, also wir waren da voll mit dabei, hat zum ersten Mal stattgefunden, in Wilhelmsburg auf dem, wie heißt das Gelände eigentlich? Ist das
1: Dockville-Gelände, weil tatsächlich das Dockville-Festival sich da damals als erstes draufgesetzt hat.
0: Und ist jetzt das Amplifier-Festival. Und da haben wir natürlich euch mal gefragt, wie es euch gefallen hat.
2: Richtig schön. Also es ist süß, es ist übersichtlich, aber es ist nicht langweilig und wir haben eine gute Zeit.
3: Ich fand es geil, also auch die ganze Aufmachung.
4: Vor allem die kurzen Wege und preistechnisch auch absolut erschwinglich, also zu empfehlen.
5: Coole Bands, sehr nice.
6: Ich finde es einfach ganz nett hier. Kann man wieder machen.
7: Highlight, das Gelände, fand ich richtig cool.
8: Schnuckelig.
7: Coole Stimmung, coole Leute. Auf jeden Fall kann man nochmal wiederholen.
0: Ja, finde ich auch. Und am Freitag auch gleich so mit Frank Turner aus England, Singer-Songwriter und Biffy Clyro auch auf der Bühne. Und die hören wir jetzt hier bei Rockantenne Hamburg. Das ist Friends and Enemies. Und wir haben es 5:37 Uhr, der beste Rock nonstop hier bei uns. Guten Morgen.

0: Rockantenne Hamburg mit R.E.M., Man on the Moon. Ganz so weit musste man nicht. Man im Millerntor-Stadion. Haben wir am Sonntag das erste Mal wieder erlebt in der zweiten Liga. St. Pauli trennt sich 1:1 unentschieden von der Spielvereinigung Greuther Fürth. Kapitän Nemeth war aber trotzdem ganz angetan von der Mannschaft zumindest, glaube ich.
1: Wenn man heute Joel sieht, wenn man Eric sieht, wie die marschiert sind, das ist einfach top für ihn. Der macht sich da keine Gedanken, der hat heute alles am Platz lassen und einfach größtes Lob.
0: Ja, okay. Und der Trainer, Rapp, was sagst du dazu?
2: Ich finde, wir hatten genug Chancen, wie wir gespielt haben. Die Eingaben, glaube ich, waren die ganze Zeit gefährlich. Das hat immer gebrannt. Grundsätzlich waren wir die ganze Zeit dran und die ganze Zeit haben wir irgendwie Torgefahr ausgestrahlt. Das ist gut. Also wir sind auf dem richtigen Weg. Kleinigkeiten fehlen noch.
0: Siehst du, also das wird ein Aufstiegsjahr vielleicht.
3: Ja, hoffentlich.
0: Mal sehen, ob wir oben mitspielen können. Wir gucken mal. Nächstes Wochenende übrigens tatsächlich schon hier Nordderby, ne? Am Freitag 18:30 St. Pauli zu Gast bei Holzbein Kiel.
3: Oh.
0: Ja, jetzt die Killer Queen von Queen um 5:47 hier bei Rockantenne Hamburg. Schönen guten Morgen.
3: Guten Morgen.

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2: Ich bin Katrin Steinberger. Es ist 6 Uhr. Guten Morgen. Ab Oktober kostet der Besuch der Plaza der Elbphilharmonie in Hamburg erstmals Eintritt. 5 Euro, ermäßigt 3. Die Einnahmen sollen den Kulturhaushalt Hamburgs entlasten. Laut Kulturbehörde dürfte das die Besucherzahlen um etwa 25-30% drücken. Sie rechnet aber trotzdem noch mit rund 1,5 Millionen Besuchern auf der Aussichtsplattform pro Jahr. Im Koalitionsstreit um die abschlagsfreie Frührente nähern sich Union und SPD an. Nach der SPD spricht sich jetzt auch Unionsfraktionschef Frei für eine Härtefallregelung aus, falls die abschlagsfreie Frührente nach 45 Betriebsjahren abgeschafft wird. Außerdem will er über eine Übergangsregelung sprechen. Starker Auftritt von Antonia Niedermayer. Die deutsche Radrennfahrerin sicherte sich bei der Tour de France Femmes das weiße Trikot für die beste Nachwuchsfahrerin und landete in der Gesamtwertung auf Platz 4. Der Gesamtsieg ging an Demi Wollering aus den Niederlanden. Sie gewann auch die letzte Etappe und behauptete damit ihr gelbes Trikot.
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3: So, da sind wir gespannt. 6 Minuten, wollte ich fast sagen. 1 Minute nach 6, so rum ist es richtig. Und Lilly hat frische Musiknews am Montag. Was gibt's denn?
4: Ja, da gab es eine ordentliche Chartklatsche für Five Finger Death Punch. Die hat aber auch einen Grund. Und zwar sind die gerade mal bei Platz 58 mit ihrem neuen Album Legacy gelandet in den deutschen Albumcharts. Das ist mit Abstand das schlechteste Ergebnis seit ihrem internationalen Durchbruch. Der Grund liegt dabei aber weder an rückläufiger Beliebtheit der Band noch an mangelnder Qualität des Albums. Du erinnerst dich, über das Album sprachen wir letzte Woche. Das ist das Album, das es nur digital gab und nicht zu kaufen. Ja, und deswegen ist es so, dass die Albumverkäufe sich dementsprechend natürlich noch nicht so richtig überhaupt durchsetzen konnten.
3: Es kommt erst im September
4: Mitte
3: raus.
4: Mitte September kommt es dann raus, dann wird es nach oben schießen. Aber klar, so versaut man sich natürlich den Direkteinstieg. Ne?
3: Aber sie haben halt, sie gehen auf Tour und sie konnten erst das Ding rausbringen als CD im September von
4: und
3: den Terminen.
4: Sind jetzt in den USA auf Tour und wollten natürlich...
3: wollten aber den Fans das Album zur Verfügung stellen. Okay, also das ist natürlich unglücklich, aber was soll's. Verkaufen sie es bestimmt trotzdem gut. Wie wird denn das Wetter heute? Es ist ja sehr warm.
4: Es ist
3: tropische
4: warm.
3: Nacht und so.
4: 21 Grad waren hier in Hamburg die Tiefstwerte heute Nacht und genau da sind wir jetzt auch immer noch. Also so richtig erfrischend war das nicht. Es ist bewölkt in Hamburg. Es regnet gerade bei 19 Grad zwischen Stade und Himmelpforten. Schleswig-Holstein trocken, 15 Grad. Sind es bei euch in Bad Bramstedt? Ihr konntet ein bisschen mehr durchatmen diese Nacht. Wir bleiben mit den Temperaturen ungefähr da, wo wir jetzt sind, bei um die 20 Grad. Am Mittag kommt ein bisschen Regen dazu. Der Nachmittag dann sehr hübsch, da kommt die Sonne raus. Und durchatmen ist in der Nacht zu morgen dann doch eher. Da habt ihr 13 Grad, da könnt ihr mal wieder mit offenem Fenster schlafen und die frische Luft genießen.
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3: Ich schlafe sowieso nur mit offenem Fenster, scheißegal wie die Temperaturen sind. Es muss immer Luft rein. Aber
4: da hast du aber nicht meinen Nachbar.
3: Ich habe einen Fenster.
4: Täglich 3 Schachteln Zigarillos raucht und das zu jeder Tages- und Nachtzeit.
3: Ja, du musst einen Ventilator vors Fenster stellen.
4: Ich habe gesagt, ich hole mir eine Shisha und setze mich auf die andere Seite vom Zaun.
3: So, die Straßen sind frei. Wir haben in Eilstedt Elbgaustraße bei ATU einen Blitzer stehen, der beidseitig blitzen kann. Und Herderstraße, Barmbek Süd, da gibt es eine Hundetagesstätte, Elbrudel heißen die.
4: Ah ja.
3: Und da steht er auch noch vor der Tür. Habt ihr noch mehr? 0800 10686.
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3: Jawohl, und es gibt auch, wenn der Nachbar zu sehr stinkt, du kannst doch, es gibt auch solche Zitronella-Dinger, die die ganze Nacht laufen. Die so, haben wir auf Campingplätzen immer und so. Das könntest du
4: oder
3: dir auf
4: die Räucherstäbchen, die ich dir aus gleichem Grund mal mitgebracht habe.
3: Ja, aber die laufen ja nicht so lange.
4: Aber Zitronella riecht ja gut.
3: Ja, riecht gut, genau.
4: Ja, aber soll ja auch stinken für
3: Ach so, du willst
4: ihn
3: einstinken.
4: Ach so, für mich zu Hause. Ja. Ah ja, nee, klar.
3: Ja, stink ihn ruhig an.
4: Oh, dann riecht das aber nach.

0: Zitronella mit.
1: Ja, gut, dann nicht. Wir hören uns ein bisschen Rockmusik an.
0: Das machen wir sehr gerne.
1: Foreigner und Urgent.
0: Ich stink nämlich gar nicht.
1: Schönen guten Morgen, Rockantenne Hamburg hier.
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0: Stone Temple Pilots hier bei Rock Antenne Hamburg am 10. August. Wir sagen herzlichen Glückwunsch, Ian Anderson, der Flötenschlumpf von Jethro Tull, wird heute 79 Jahre alt.
1: Alles Gute!
0: Der Mann, der seit 50 Jahren die Querflöte auf einem Bein stehend auf der Bühne spielt. Oder halt auch mal, wenn er nicht die Flöte bläst, dann übernimmt er auch den Gesang, Mundharmonika und Gitarre. Also diese Band, unglaublich, sind immer noch unterwegs. Und deshalb, wo sie

0: eigentlich nur einen Hit hatten und das ist der hier, Locomotive Rap. Ne? Ansonsten massenhaft CDs rausgebracht, aber nichts kommerziell großartig Verwertbares dabei sozusagen. Ne? Nicht schlecht. Sind trotzdem in diesem Jahr noch dreimal in Deutschland unterwegs. 5. November Magdeburg, 18. Dezember dann, einen Tag später in Berlin erstmal, also 6. November Berlin und 18. Dezember dann noch nach Bonn.
1: Toll.
0: Ja, toll. Ne?
1: Mensch, das ist
0: also,
1: super.
0: Ian Anderson, 79 Jahre alt. Wir sagen alles Gute.
1: Alles Gute.
0: Und feiern Jethro Tull mit dem einzigen Hit. Hier kommt aus dem Jahr 1971 Locomotive Breath. Fiddler 6 haben wir es, Rockantenne Hamburg hier mit dem besten Rock. Nonstop. Kannst
2: losflöten. Guten Morgen.

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9: Ich bin Katrin Steinberger. Es ist 6:30. Guten Morgen. Der Präsident der Arbeitgeber, Rainer Dulger, hält nichts von einer täglichen Höchstarbeitszeit von 8 Stunden. Wir sollten sie in eine wöchentliche Höchstarbeitszeit ändern, sagt er. Das würde für Arbeitgeber und auch für Arbeitnehmer mehr Flexibilität bedeuten. Die Bundesregierung hat für Herbst eine Reform der Arbeitszeitregelung angekündigt. In Berlin-Charlottenburg ist in der Nacht ein Mann auf offener Straße angeschossen worden. Er starb noch vor Ort. Laut Polizei hatten sich zuvor mehrere Menschen gestritten. Dann fiel der Schuss. Der mutmaßliche Täter ist auf der Flucht. Die Mordkommission ermittelt. Heute startet in Großbritannien die Leichtathletik-Europameisterschaft. Bis Sonntag kämpfen Athleten aus fast 50 Ländern in Birmingham um Medaillen. Im deutschen Team gilt Zehnkampf-Weltmeister Leon Neugebauer als Favorit. Im Weitsprung will Malakami Hambu vorne mitmischen. Und auch Hammerwerfer Merlin Hummel rechnet sich Chancen aus.
10: Merlin Hummel, ist das vielleicht ein entfernter Verwandter von unserem alten Wasserträger hier? Ist ja toll, so Hummel mit dem Nachnamen heißt. Wie wird das Wetter denn heute?
11: Ja, total durchwachsen. Die Nacht war richtig warm. 21 Grad waren die Tiefstwerte in der Nacht, wo wir auch jetzt gerade hier in der Hamburger Innenstadt zumindest sind. Bei euch in Itzehoe 16 Grad, Lüneburg, ihr seid mit 19 dabei. Es regnet etwas und zwar zwischen Buxtehude und Buchholz, zieht gerade hoch in Richtung Hamburg. Bis zur Mittagszeit kann auch immer mal wieder was runterkommen. Mit den Temperaturen bleiben wir jetzt da, wo wir sind, also um die 20 Grad bleibt es den ganzen Tag rüber. Und am Nachmittag, da kommt auch wieder ganz, ganz hübsch die Sonne raus. Morgen wird es ein bisschen frischer, 19 Grad, in der Nacht 13 Grad, da könnt ihr einmal schön stoßlüften und dann ab Mitte der Woche wird es wieder heißer. Wir haben über 30 Grad am Wochenende, also es bleibt sommerlich.
10: Ja, ich habe Merlin Hummel jetzt mal gegoogelt. Ja. Alter, ist das eine Kante. Der hat Oberarme, wenn ich meine beiden Oberschenkel zusammennehme, dann hat der immer noch dickere Arme.
11: Das kann ich mir kaum vorstellen, oder? Merlin Hummel.
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11: 24.
10: Oh, Viech, ey. So, gucken wir auf die Straßen, da ist nichts los heute Morgen. Wir haben in der Bostler Chaussee beidseitig Höhe Edeka. Da haben wir einen Blitzer stehen und sie stehen in Stellingen auf der Koppelstraße statt auswärts hinter der Esso. Wenn ihr noch mehr habt, 0800 106 866. Danke.
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Blink 182 hier bei Rock Antenne Hamburg. Am Freitag waren wir für gut 2,5 Stunden auf dem Kiez und haben das Finale ausgespielt von unserem Ballbesitz. 100 Bälle haben wir verteilt an euch. Ihr wart auch alle da. Und dann haben wir einen nach dem anderen eliminiert. Lilly war die Glücksfee am Ende. Ist ein junger Mann stehen geblieben. Dennis, der hat die VIP-Tickets gewonnen. War jetzt am Wochenende gegen Greuther Fürth schon am Millerntor-Stadion. Ich finde, wir rufen ihn mal kurz an, mal gucken, wie sein erster Einsatz bei St. Pauli war mit den VIP-Tickets. Mhm.

0: der schon rangeht, der gute Mann.
1: Guten Morgen.
0: Guten Morgen.
2: Wunderschönen guten Morgen.
0: Da ist er ja, unser Ballbesitzsieger. Moin, moin. Und er war das erste Mal als VIP am Millerntor. Wie war denn das 1-1 gegen Greuther Fürth?
1: Super, hat super Spaß gemacht. Die Stimmung war gut, das Essen war super. Ja, alles hat mega Spaß gemacht.
0: Wen hast du denn als erstes mitgenommen eigentlich, Dennis?
1: Einen guten Kumpel mitgenommen, ja? Der hatte sich drauf gefreut. Ja. Ja, und wir haben uns einen schönen Tag gemacht.
0: Hast gestern. Schon viele neue Toll. Freunde gefunden? Wie viele haben sich denn gemeldet
1: ja.
0: mittlerweile?
1: Viele neue Freunde, genau. Jeder möchte mal mitkommen. Das ist echt der Wahnsinn. Ja, mal schauen, wer als nächstes mit darf. Mal gucken, ne?
0: Muss man immer genau
1: aber
0: auswählen.
1: Super.
0: Ne? Ja, toll.
1: Genau,
0: toll.
1: Genau.
0: Aber woran hat es gelegen, dass nur ein 1-1 gibt? Bist du jetzt ein Seuchenvogel oder war das gar nicht deine Schuld?
1: Nee, das war nicht meine Schuld. Damit hatte ich nichts zu tun.
0: Nee?
1: Damit hatte ich nichts zu tun.
0: Wird sich ja mal selber einwechseln können. Aber wie haben dir die Plätze gefallen und so? Alles gut?
1: Die Plätze waren super, super Aussicht. Auch mit der Sonne. Man saß da schön im Schatten und wurde nicht so gebraten wie auf der anderen Seite. Das war schon alles sehr schön. Ja, doch. Hat mega Spaß gemacht.
0: Dann wünschen wir dir eine tolle Saison, ne, am Millerntor.
1: Ja, vielen, vielen Dank.
0: Gerne.
1: Euch auch einen schönen auf weitere gute Saison und viel Spaß und einen schönen Tag wünsche ich
2: euch. Danke dir.
0: Tschüss.
1: Danke, danke.
2: Tschüss.
1: Ciao.
0: So, kann er sich wieder hinlegen, zack. Und wir gucken mal, ja, Freitag schon das nächste Spiel von St. Pauli. Sie spielen Nordderby gegen Holzbein Kiel in Kiel.
2: Ja, schön.
0: Kiel. Oder,
2: ist gefreut, ne?
0: Wie Guns N' Roses sagen, Paradise City.
2: Genau, geht eigentlich um
0: die waren
2: Kiel
0: mal da
2: Song,
0: und finden die Kieler Förde ganz besonders toll. 6:42, was rockert dein Hamburg hier mit dem besten Rock Non-Stop?

0: in the end. 6:52 Rockantenne Hamburg hier. Wir haben ein Versprechen für euch, eine Garantie.
1: Ja, die haben wir.
0: Und das ist die AC/DC-Garantie. Einmal pro Stunde laufen sie hier bei uns. Und jetzt ist es soweit.
2: Es ist ja, doch ist ja schon wieder Zeit. Also
0: letzte Chance nochmal nutzen wir mit AC/DC und Hard as a Rock. Rockantenne Hamburg mit dem besten Rock nonstop. Guten Morgen.
2: Guten Morgen, jetzt wird's groovy.

0: ein Stein. Und wir wissen alle, was diese Leute damit meinen. Das waren AC/DC, gleich die Bloodhound Gang.
1: Und Avril Lavigne.
0: Happy Ending, auch wieder sowas Zweideutiges. Also wirklich. 6:57 haben wir, das hören wir alles gleich nach den Nachrichten.
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12: Ich bin Katrin Steinberger. Es ist 7 Uhr. Guten Morgen. Am Universitätsklinikum Schleswig-Holstein steigen die Fälle der sogenannten Avocado-Hand. Nach Klinikangaben sind vor allem junge Erwachsene betroffen, überwiegend Frauen. Die Verletzungen entstehen, wenn beim Schneiden oder Entkernen einer Avocado das Messer in die Handinnenfläche rutscht. Oft müssen Sehnen oder Nerven operiert werden. Um das zu vermeiden, sollte die Avocado auf einem Schneidebrett liegen und der Kern mit einem Löffel herausgenommen werden. Die Bonuszahlungen von Barmanagern sollen in Zukunft an Pünktlichkeitsziele gekoppelt werden. Das

0: Bundesverkehrsminister Bilger in der Bild am Sonntag an. Er betonte, viele Beschäftigte leisten gute Arbeit, doch die Leistung des Unternehmens müsse messbar sein. Kunden und Steuerzahler hätten einen Anspruch darauf. Die deutschen U18-Handballer sind Europameister. In Belgrad fegte das Team von Bundestrainer Erik Wuttke Slowenien im Finale mit 36-27 vom Feld. Der Triumph baut die beeindruckende Nachwuchsbilanz des DHB weiter aus mit mehreren EM- und WM-Titeln in den vergangenen Jahren.
1: Ole, ole.
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1: Und so gehen wir auch in die Musiknews. Ole, ole, was haben wir denn da?
3: Ole, ole, sagen wir, denn es wird wohl bald neue Musik von Heart geben. In einem Interview hat Gitarristin Nancy Wilson jetzt erzählt, dass ihr erstes neues Album seit 10 Jahren fast fertig sei. Wann wir allerdings mit der Veröffentlichung oder einem ersten Vorgeschmack rechnen können, das wissen wir noch nicht. Gleichzeitig arbeiten die Wilson-Schwestern an einer Dokumentation und einem Spielfilm über ihre Band und eine Welttournee von Heart befindet sich ebenfalls in der Planung.
1: Es ist so geil, oder? Immer ganz schön aktiv. Die Herrschaften, ne?
3: Herrschaften.
1: Haben sie aber auch Zeit gelassen. Wie wird das Wetter
3: definitiv
1: heute?
3: Definitiv. Ja, das Wetter heute ist alles mit dabei. Aktuell ist es bewölkt bei 21 Grad in der Schanze auf dem Schulterblatt. Also ist schon ordentlich warm. 16 Grad und Regen gerade bei euch in Itzehoe, 19 Grad. Und Wolken in Lüneburg. Es wird bis zur Mittagszeit hier und da immer mal wieder ein bisschen regnen können. In den Nachmittag rein auch. Später dann aber richtig schöne Sonne zu eurem Feierabend. Also es wird alles gut und das war's dann auch mit Regen für die Woche schon wieder. Morgen 19 Grad, viele Wolken ab Mitte der Woche. Dann geht's wieder mit Sonne satt hoch über die 30 Grad zum Wochenende. Also der Sommer ist noch da.
1: Ja, aber es ist ein bisschen zu trocken. Ein paar Tage Regen wäre schon nicht schlecht.
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1: Gerade wenn man jetzt mal so durch den Wald geht, hat man das Gefühl, so ein Wald sollte ja so ein bisschen feucht sein, aber da ist gar nichts. A7 Hamburg Richtung Flensburg. Zwischen Quickborn und Hennstedt-Ulzburg liegen ein paar Reifenteile. Ansonsten ist heute Morgen nichts los. Ihr kommt überall gut durch. Fahrt nicht zu schnell, wird immer noch reichlich geblitzt. Rothenburgs Ort, Rossmannstraße stehen sie immer noch beidseitig bei der Spedition Zoda vor der Tür. Und Herderstraße in Barmbek Süd, stadtauswärts bei der Hundetagesstätte Elbrudel. Habt ihr noch was? 0800 1068 666. Danke für das.
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1: Ja, und zu uns gesellt sich gleich noch Sabine aus Neuwulmstorf.
3: Die hat nämlich mal richtig was zu erzählen.
1: Hat sie, nämlich zu ihrem Song des Lebens. Und das ist auch ein geiler Song.
3: Das ist ein
1: Hören
3: geiler
1: wir gleich.
3: Song.
1: Jetzt haben wir 7:03 Uhr, Zeit für Avril Lavigne.
2: Moin. 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

0: wenn man sich in diesen Song irgendwie reinbegibt, dann ist man hinterher auch genauso drauf. Oh, ja. Guten Morgen. Wir haben was für euch hier jetzt.
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0: Und zwar Sabine aus Neuwurmsdorf. Guten Morgen.
2: Moin, Lilly. Moin, Schmidt.
0: Na, du hast auch einen Song deines Lebens. Welcher ist das?
2: Das ist Hotel California von den Eagles. Ah. Das hat mir mein Mann bei unserem Kennenlernen vorgespielt.
0: Ach was.
2: Ganz alt in einer Musikbox. Und das fand ich vorher schon ganz toll. Und dann hat mich dieses Lied immer weiter begleitet.
0: Ja, ist der immer noch besonders für dich, der Song deswegen?
2: Dieses Lied von den Eagles ist das Einzige, was ich im Radio bei den ersten Klängen schon erkenne und auch weiß, von wem das ist. Ansonsten bin ich da ein Musiklegastheniker, sag ich mal so.
0: Okay.
2: Ich kann mir keine Songs und auch keine Interpreten merken.
0: Hast du die Eagles dann auch mal dir angeguckt?
2: Das war, glaube ich, 1996 waren wir auf der Trabrennbahn in Bahnfeld und haben uns das Konzert von den Eagles angehört. Und da habe ich einem von unseren Freunden gewettet, dass das erste Lied, was sie spielen, Hotel California sein wird. Und das war auch so. Also ich habe die Wette gewonnen und somit eine Flasche Champagner.
0: Ja, und das Lied begleitet dich aber weiter.
2: Das hat mir auch als Schallplatte zu Hause natürlich. Und er hat auch immer wieder gespielt auf der Gitarre. Und das war richtig schön. Also das ist so hängen geblieben. Das war so ein roter Faden, der so durchs Leben ging.
0: Ja, sehr gut.
3: Sehr schön.
0: Der geht auch heute noch weiter, der rote Faden. Denn hier
3: sind sie.
0: Die Eagles mit Hotel California. Gleich haben wir es 7:15 Rockantenne Hamburg hier mit dem besten Rock. Non-stop.
3: Guten Morgen.

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0: Und gleich gibt's noch mehr den besten Rock Nonstop mit Creedence Clearwater Revival. Hey.
2: Unser Sommerrock-Song der Stunde, der kommt von den Ramones.
0: Aber alles gleich, kurz nach 8.
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2: Ich bin Katrin Steinberger. Es ist 7:30. Guten Morgen. Bundesinnenminister Dobrindt will offenbar die Antidrohneneinheit der Bundespolizei stärken. Laut Bild soll das gemeinsame Drohnenabwehrzentrum von Bund und Ländern von 150 auf 300 Mitarbeiter aufgestockt werden. Zusätzlich soll es auch mehr Stützpunkte geben, um schnell reagieren zu können. Hintergrund ist der versuchte Drohnenanschlag am Flughafen Leipzig-Halle. Bei Autokäufen im Internet warnt die Polizei vor einer Betrugswelle mit Fake-Angeboten. Aktuell häufen sich die Fälle, in denen angebliche Unfallwagen als Schnäppchen angeboten werden. Die Täter verlangen vor der Besichtigung eine Anzahlung, doch Fahrzeug und Verkäufer gibt es nicht, das Geld ist weg. In Costa Rica haben Forscher eine neue Froschart entdeckt, den Rana de las Nacientes. Spitzname Kaffeefrosch. Er ist grün und braun gefleckt und wird gerade mal 4 cm groß. Kaffee trinkt er natürlich nicht. Seinen Spitznamen hat er, weil er in den Kaffeeplantagen von Costa Rica zu Hause ist.
3: Tja, und trinken tut er natürlich nur Cappuccino. Er ist ein sehr luxuriöser Frosch. Und sag mal, wie wird das Wetter heute?
4: Ja, das wird ganz wechselhaft wird das heute. Momentan ist es hier bei uns in Hamburg mit 22 Grad schon ziemlich warm. Die Nacht war auch nicht wirklich erfrischend. Ne? Die Sonne versucht hier und da durchzukommen. Wird ihr erst am Nachmittag gelingen. Momentan viel Regen von der Nordsee. Der trifft uns hier unten, kratzt der so an uns vorbei. An der Mittagszeit kommt er an, aber Schleswig-Holstein ist jetzt schon gut nass. Also bis zum Nachmittag viel Regen am Start. Später dann ganz viel Sonne bei 21 Grad.
3: Ich war eben kurz draußen und habe mir ein Frühstück geholt. Komisches Licht und merkwürdige Luft. Also
4: es ist stickig, ne?
3: Ja, komische Luft.
4: Stickig also und vielleicht, wenn der Regen kommt, kann es gut sein, dass es ein bisschen frischer wird und heute Nachmittag dann nett sonnig ist.
3: Ja, gucken wir. Na?
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3: A7 Hannover Richtung Hamburg. Im Elbtunnel ist jemand mit einem defekten Fahrzeug liegen.
4: Das ist
3: natürlich der Worst Case. Auch deswegen jetzt schon 5 Kilometer stockender Verkehr. Vorm Elbtunnel geht los Hausbruch. Blitzer haben wir Barmbek Süd, Herder Straße statt auswärts bei der Hundetagesstätte Elbrudel und in der Koppelstraße in Sterling statt auswärts kurz hinter der Esso. Und wenn ihr noch mehr habt, 0800 106 866.
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0: Nein, wollen wir nicht. Die Ärzte und die Junge hier bei Rockantenne Hamburg. Wir wollen euch ein Festival schenken.
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0: Und mittlerweile könnt ihr auch schon voten für die Vereine auf rockantenne.hamburg. Am Ende wird der Verein, der die besten und meisten Stimmen bekommen hat, dieses kleine Festival bekommen. Nämlich unsere Hausband, die Rockantenne Hamburg Rockband. Dazu 1000 Würstchen, 666 Liter Bier. Und es gibt einen Verein, den hat Jens gegründet. Guten Morgen, Jens.
2: Moin Lilly, moin Schmidt.
0: Was ist das für ein Verein?
2: Hi, ich bin Jens Gohr vom Winimacken e.V. aus Handelow. Wir machen ein kleines Metal-Festival und ich bin in diesem e.V. der erste Vorsitzende.
0: Aha, okay. Was ist denn, also erklär nochmal, was ist das für ein Verein genau?
2: Also wir sind der Winimacken e.V. Ja. Also nicht Minimacken, sondern Winimacken e.V. Wir machen seit 2009 machen wir so ein kleines Metal-Festival in der Nordheide. Sind immer so um und bei 700, 750 Leute. Das ist immer so wetterabhängig.
0: Das ist ja total lustig, ne? Wie groß ist denn der Verein?
2: Wir sind 7 Leute im Verein. Also wir sind ein kleiner Verein, aber wir haben ein Riesenteam, das da mithilft. Und für die Leute würden wir gerne diese Feier machen.
0: Also die Helfer, sind das alles Ehrenamtliche?
2: Ja, die sind alle ehrenamtlich. Da kriegt also keiner Geld dafür, für die Hilfe. Und sonst kannst du so eine Veranstaltung auch nicht machen. Wenn du die alle bezahlen musst, dann musst du dann nachher 70 Euro Eintritt nehmen. Und das wollen wir nicht.
0: Wie ist denn eure Geschichte von Winimacken? Nicht Mini-Wacken, Winimacken?
2: Ja, das hat sich, also im Prinzip hat sich das so entwickelt. Wir sind aus Wacken gekommen, haben unseren ganzen Kram zur Seite gelegt und wollten wir noch so ein Abschlussbier trinken und irgendwie wollte es keiner wahrhaben, dass man wieder 360 Tage warten muss, bis es wieder losgeht. Und dann haben wir uns überlegt, ja, was ein Festival machen, was braucht man dafür? Man braucht Bier, man braucht eine Band und man braucht so kleine Bändchen für die Arme. Und dann haben wir gesagt, alles klar, eine Band hatten wir. Also wir spielen selber in der Band, ein paar Leute von uns. Und gut, dann saßen wir bei mir im Garten und dann auf der Terrasse haben wir dann gesagt, hier machen wir das, wir laden ein paar Leute ein. Und dann machen wir halt unser eigenes kleines Winimacken-Festival. So ist das entstanden.
0: Dann auch nicht, ne? Ist ja cool. Warum nicht mal Danke sagen bei den ganzen Helfern? Also ihr könnt für Winimacken und viele andere abstimmen auf rockantenne.hamburg. Da läuft das Voting ab sofort. Geht mal rein, ne? TuS Appen haben wir, TuS Ostdorf. Wir haben, den Schenefelder Tennisclub.
3: St. Pauli Rugby.
0: Ja, Motorradfreunde, diverse und so weiter und so fort.
3: Freiwillige Feuerwehr, also auf jeden Fall cool. Also Leute, da ist ja Tolles mit dabei.
0: Und den besten Rock Nonstop haben wir auch.
3: Den haben wir immer, ja.
0: Mit Status Quo. In the Army now.

0: Status Quo hier bei Rock Antenne Hamburg. Schönen guten Morgen, 7:49. Wisst ihr, was ich an der Sesamstraße so geil finde an den modernen Versionen? Ja. Dass da viel mehr gesungen wird als früher. Und Elmo, der hat sich ja schon über alles Mögliche hergemacht und hat alles Mögliche an Songs gecovert. Jetzt zum ersten Mal einen richtigen Punkrock-Song. Elmo singt mit der Sesamstraßenband tatsächlich Green Day.
1: Ach was.
0: Ja, Brains Dude von Green Day. Krümelmonster am Schlagzeug übrigens, kommt gleich noch.

0: Und jetzt Krümel. Krümelmonster, das ist sensationell. Also das hat mir sehr gut gefallen. Das ist Social Media gerade aufgetaucht. Und da haben wir gedacht, da können wir den Song nochmal hören. Das klingt doch super. Green Day
1: unbedingt.
0: Und Brains Do hier bei Rockantenne Hamburg um 10 vor 8. Das ist der beste Rock Nonstop. Guten Morgen.
2: Guten Morgen.

0: John Bovi. Da juckt das Arschgeweih, oder? Robert?
1: Ja, und
0: na klar.
1: Wie.
0: Ja, gleich gibt's noch Tonic oben drauf.
1: Geil.
0: Der beste Rock Nonstop hier bei Rock Antenne Hamburg.
1: Zusammen mit Slay.
0: Alles gleich, kurz nach 8.
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14: Ich bin Katrin Steinberger. Es ist 8 Uhr. Guten Morgen. Traurige Gewissheit in Lübeck. Der vermisste Kajakfahrer ist tot. Der 58-Jährige war am Nachmittag allein mit einem Kajak auf der Wakenitz unterwegs und ist gekentert. An der Suche nach dem Vermissten waren unter anderem Feuerwehrtaucher, eine Drohnengruppe und der Rettungsdienst beteiligt. Im Koalitionsstreit um die abschlagsfreie Frührente nähern sich Union und SPD an. Nach der SPD spricht sich jetzt auch Unionsfraktionschef Frei für eine Härtefallregelung aus, falls die abschlagsfreie Frührente nach 45 Betriebsjahren abgeschafft wird. Außerdem will er über eine Übergangsregelung sprechen. Heute startet in Großbritannien die Leichtathletik-Europameisterschaft. Bis Sonntag kämpfen Athleten aus fast 50 Ländern in Birmingham um Medaillen. Im deutschen Team gilt Zehnkampf-Weltmeister Leo Neugebauer als Favorit. Im Weitsprung will Malaika Mihambu vorne mitmischen und auch Hammerwerfer Merlin Hummel rechnet sich Chancen aus.
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0: Ja, und hier ist die Europameisterin im Aussitzen mit neuen Musiknews. Lilly, bitteschön.
1: Wir bekommen was Neues von einer Band, von der wir schon lange nichts Neues bekommen haben, und zwar die Baby Shambles. Das ist die Band um Ex-Skandal-Rocker. Achtung, früher hatten wir Pete Doherty gesagt, jetzt möchte er Peter Doherty genannt werden, oder? Es ist ja, ich weiß es auch nicht. Na, auf jeden Fall kommt Anfang Oktober sein neues Live-Frei-Album raus. Wie ist es richtig? Peter Doherty, oder?
0: Peter, ja, Peter, nicht mehr Pete, Peter.
1: Das ja, aber auch so über den Nachnamen, da wurde sich ja über Ewigkeiten gestritten und so.
0: Da
1: aber
0: weiß ich nur, dass der
1: Peter Doherty, so, der ja, ist es, der Gute.
0: Warum nicht?
1: Zack.
0: Hat immerhin mal ein Supermodel an seiner Seite gehabt. Wie wird das Wetter heute?
1: Das Wetter ist total wechselhaft. Wir haben jetzt gerade hier bei uns in Hamburg 22 Grad. Es ist recht stickig draußen, weil es auch in der Nacht nicht kälter war. Und es ist bewölkt. Bei euch in Buchholz kommt gerade die Sonne raus bei 20 Grad. Und in Schleswig-Holstein ist so ab Elmshorn, Neumünster eine ganze Menge Regen am Start. Also ab dem Nordostseekanal hoch Richtung Dänemark. Alles nass gerade. Wir hoffen so ein bisschen, dass dieser Regen vielleicht auch hier bei uns ein bisschen runterkommt und für frischere Luft sorgt. Zur Mittagszeit wird es auf jeden Fall regnen. Am Nachmittag ist es dann wieder sonnig. Das Ganze bei 20 Grad später. Also die Temperaturen, die fallen noch. Morgen 19 Grad, viele Wolken. Und ab Mitte der Woche geht es wieder steil bergauf und Richtung 30 Grad.
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0: Die Straßen sind nicht gut besucht. Nur auf der A7 Hannover Richtung Hamburg zwischen Heimfeld und Elbtunnel. 8 Kilometer stockender Verkehr. Da gibt es eine Spursperrung im Elbtunnel, weil da irgendwie ein Fahrzeug liegen geblieben ist. Offensichtlich lässt sich das nicht so einfach wegräumen. Ansonsten haben wir Blitzer. Barmig Süd, Herder Straße statt auswärts bei der Hundetagesstätte Elbrudel. Und Großborstel, Borstler Chaussee beidseitig bei Edeka vor der Tür. Habt ihr noch mehr? 0800 10686.
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0: Und da ist 8 Uhr schon wieder durch, das gibt's doch gar nicht. Wir werden gleich nochmal mit dem Gewinner vom Ballbesitz sprechen.
1: Geil,
0: Dennis
1: unbedingt.
0: Heißt er, hat am Freitag die VIP-Dauerkarten für den FC St. Pauli bekommen und war dann ja gestern das erste Mal im Stadion. Wie war es wohl? Finden wir raus. In wenigen Augenblicken jetzt erstmal Slade, Far, Far Away. Schönen guten Morgen.
1: Guten Morgen.
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0: ein Gläschen Tonic noch. Kommt sofort. Dankeschön.
1: Ja, super.
0: Ja, so ähnlich ist das beim FC St. Pauli. Da kann man sich auf jeden Fall immer mal ein Bierchen holen. Mhm. Und am Freitag haben wir die VIP-Tickets weggegeben. Unsere Aktion Ballbesitz ist zu Ende gegangen. Auf dem Spielbodenplatz waren wir. Dennis hat am Ende tatsächlich den Zuschlag erhalten. Lilly war die Glücksfee. Wie fühlte sich das an?
1: Ehrlich gesagt, Leute rauszuwerfen? Fühlte sich das lustig an bis in die Top 10. Und dann hast du zehn Menschen vor dir stehen, die alle eine ganz große Hoffnung haben. Ja. Und du bist das blöde Arschloch, das ein Traum nach dem nächsten.
0: Und gestern das 1-1 gegen Greuther Fürth. Dennis dabei. Mal gucken, ob wir ihn erreichen. Mal sehen, wie es war.
2: Guten Morgen.
0: Guten Morgen.
1: Wunderschönen guten Morgen.
0: Da ist
1: Morgen.
0: Er ja, unser Ballbesitzsieger. Moin, moin. Und er war das erste Mal als VIP am Millerntor. Wie war denn das 1-1 gegen Greuther Fürth?
2: Super, hat super Spaß gemacht. Die Stimmung war gut, das Essen war super. Ja, alles hat mega Spaß gemacht.
0: Wen hast du denn als erstes mitgenommen eigentlich, Dennis?
2: Einen guten Kumpel mitgenommen, ja. Der hatte sich drauf gefreut. Ja. Ja, und wir haben uns einen schönen Tag gemacht.
0: Hast du schon viele neue Freunde gefunden? Wie viele haben sich denn gemeldet mittlerweile?
2: Viele neue Freunde, genau. Jeder möchte mal mitkommen. Das ist echt der Wahnsinn. Ja, mal schauen, wer als nächstes mit darf. Mal gucken, ne?
0: Muss man immer genau auswählen. Super. Ne? Ja, toll.
2: Genau, toll. Ja.
0: Aber woran hat es gelegen, dass nur ein 1-1 gibt? Bist du jetzt ein solchen Vogel oder war das gar nicht deine Schuld?
2: Nee, das war nicht meine Schuld. Damit hatte ich nichts zu tun. Damit hatte ich nichts zu tun.
0: Wird sich ja mal selber einwechseln können. Aber wie haben dir die Plätze gefallen und so? Alles gut?
2: Die Plätze waren super, super Aussicht. Auch mit der Sonne. Man saß da schön im Schatten und wurde nicht so gebraten wie auf der anderen Seite. Das war schon alles sehr schön. Ja, doch. Hat mega Spaß gemacht.
0: Dann wünschen wir dir weiterhin eine tolle Saison, ne, am Millerntor.
2: Ja, vielen, vielen Dank.
0: Gerne.
2: Euch auch einen schönen weitere gute Saison und viel Spaß und einen schönen Tag wünsche ich.
1: Danke dir.
0: Tschüss.
2: Danke. Ciao.
0: So, und jetzt machen wir das, was am Millerntor immer passiert, kurz vorm Spiel. Am Freitag spielen wir übrigens dann auswärts bei Holzbein Kiel. Da wird es natürlich diesen Song nicht geben.
1: Nein,
0: aber
1: den
0: am nächsten
1: nur hier
0: Heimspieltag
1: uns.
0: Dann wieder. Wir hauen
1: Achtung.
0: Auf die Glocke.
1: Jawohl.
0: AC/DC.
1: Und dann immer noch dieses Knallen von den Konfettibomben. Müssten wir da mal mit rein produzieren.
0: Wirklich, das ist so ein Gänsehautmoment.
1: Total. Vor allem,
0: ich finde es dann halt brillant, wenn es dann endlich so weit ist, dass die Gitarre einsetzt.
1: Und dann auf dem Rückweg, wenn die kleinen Kinder dann alle schnell wegrennen, die Ballkinder.
0: Jetzt kommt die Gitarre, rockert den Arm. Okay.

0: Nightwish, hier bei Rock Antenne Hamburg. Ich bin froh, dass du dir den nächsten Künstler nicht tätowieren lassen hast. Sonst hätte ich jetzt immer sagen müssen, hier kommt Illy Beidel.
1: Auch gut, Illy Beidel.
0: Es ist zum Glück Billy Idol mit Eyes Without a Face, hier bei Rock Antenne Hamburg. 8:23
1: Uhr. Illy Beidel hätte ich auch machen können.
0: Schönen guten Morgen. Ja, mach das doch noch. Kannst du gleich losgehen. Mach ja gleich auf die Tätowierer.
1: Hervorragend.
0: 8:23 Uhr, in 7 Minuten haben wir es 8:30 Uhr. Guten Morgen.

0: Billy Idol. Hier bei Rockantenne Hamburg, das ist der beste Rock Nonstop, gleich mit Blond.
1: Lange nicht mehr gehört. Toll. Außerdem unser Sommerrock-Song der Stunde von Van Halen.
0: Ab 28, in 2 Minuten ist 8:30, kurz danach kommen die Songs.
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14: Ich bin Katrin Steinberger. Es ist 8:30 Uhr. Schönen guten Morgen. Der neue Bundesverkehrsminister Bilger macht Druck auf die Spitze der Deutschen Bahn. Er will Bonuszahlungen für Manager an konkrete Ziele, wie zum Beispiel Pünktlichkeit, koppeln. Und er bekommt dafür breite Unterstützung von SPD, Grüne und ProBahn. Die SPD betont, hohe Investitionen in die Schiene müssen sich auch im Alltag der Fahrgäste bemerkbar machen. In Kanada ist ein Flug von Victoria nach Toronto gestrichen worden, weil sie ein Kind nicht anschnallen wollte. Der kleine Passagier stand auf, verweigerte den Gurt und versteckte sich aus Angst unter dem Sitz. Die Maschine musste zum Terminal zurück, alle Reisenden aussteigen.

0: übrigen Passagiere konnten erst am nächsten Nachmittag weiterfliegen. Der Präsident der Arbeitgeber, Rainer Dulger, hält nichts von einer täglichen Höchstarbeitszeit von 8 Stunden. Wir sollten sie in eine wöchentliche Höchstarbeitszeit ändern, sagt er. Das würde für Arbeitgeber und auch für Arbeitnehmer mehr Flexibilität bedeuten. Die Bundesregierung hat für Herbst eine Reform der Arbeitszeitregelung angekündigt.
1: Das Rockantenne Hamburg Wetter mit so einer Temperatur, die sich nicht ändert den ganzen Tag über.
2: Scheiße, ja, das war in der Nacht 21 Grad, das sind jetzt 22 Grad und es werden später 20 Grad tatsächlich.
1: Ja, also ändert sich um ein
2: Grädchen. Sinken etwas, aber wir befinden uns in diesem Umfeld hier bei uns in Hamburg zumindest. Bei euch in Neumünster ist es jetzt gerade bei 16 Grad ganz schön verregnet. In Stade auch Regen bei 20 Grad. In Schleswig-Holstein ist es generell jetzt erstmal die nächsten 2-3 Stündchen sehr, sehr nass. Auch hier bei uns in Hamburg, vor allem im Norden von Hamburg, wird ein bisschen was runterkommen. Wir hoffen, dass die Luft sich so ein bisschen erfrischt. Also kann sein, wenn ihr nachher aus dem Büro rauskommt, dass die Luft eine viel bessere ist. Trotzdem wird die Sonne später wieder scheinen bei, ja, wie gesagt, 20 Grad. Also heute ganz wechselhaft, morgen 19 Grad nur und ab Mitte der Woche geht es dann auch wieder steil nach oben. Wir haben eine partielle Sonnenfinsternis am Mittwoch und zwar wird die Sonne zu 90% bedeckt sein. Was muss man dazu natürlich haben? Einen wolkenfreien Himmel und das wird es sein.
1: Ja, und eine Brille braucht man auch.
2: Und eine Brille.
1: Ja, wenn man es sich angucken will.
2: Genau.
1: Ist ja dann, du willst hinterher halt ein bisschen blind sein.
2: Nee, ungern.
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1: Kann man sich selber basteln mit so einer Kamera, also Kamera Obscura oder so.
2: Oder man kauft sie für 3,50 und ist sicher.
1: Wenn man weiß, wo es sowas gibt. So, wir gucken auf die Straßen. Da haben wir auf der A7 Hannover Richtung Hamburg zwischen Heimfeld und Elbtunnel 8 Kilometer stockenden Verkehr. Da ist im Elbtunnel eine Spur gesperrt, da ist irgendwie jemand liegen geblieben. Ich vermute mal, das ist ein LKW, der da steht oder so. Ansonsten hätten sie doch da schon rausgeschleppt. Mhm. Und dann haben wir Blitzer, Grossmannstraße beidseitig bei der Zoda-Spedition. Das ist in Rotenburgs Ort. Und auf der Koppelstraße in Stelling stehen sie auch kurz hinter der Esso-Stadt auswärts. Habt ihr noch mehr? 0800 106 866.
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1: Jetzt genau, so sieht's aus. Solltet ihr tun.
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0: Wir spielen heute Morgen mit Olaf aus Achim. Wo ist denn Achim eigentlich?
3: Ja, moin, Rockantenne Hamburg. Hier ist der Olaf. Ja, aus Achim, das ist bei Bremen. Ja. Ich komme aber eigentlich aus Hamburg.
0: Ach so, okay. Aber bist du weg aus Hamburg? Na gut, ist ja egal. Bist wieder in Hamburg, wir spielen die heiße Spur. Du musst diesen Song so schnell wie möglich erkennen und dann gibst du 200 Euro. Je länger das dauert, desto weniger Kohle wird das. Bist du bereit?
3: Ich bin bereit, ja.
1: Alles
0: hier
1: klar.
0: Hier kommt dein Song. Achtung, fertig, los.

0: doch, klar, bei der Gitarre, ja. Oder? Was haben wir?
1: Satisfaction, I Can Get No.
0: Ja, jo.
1: Mit the Rolling Stones.
2: Ja, ja.
0: Das heißt...
2: Das ist für dich 100 Euro.
0: Ja, immer noch 100 Euro.
2: Sehr also,
1: gut. Ja,
2: witzig, wie der Song sich aufgebaut hat.
0: Ja, witzig, fand ich auch.
1: Also, ja,
0: witzig,
1: man
0: muss
1: ne?
0: ja, die Gitarre muss doch mal dieses typische ja, Geräusch machen. Ja, toll.
1: Ja, natürlich.
0: 100 Euro, ne? Weil, wenn du Hamburger geblieben wärst, hättest du auch 200 gemacht, aber immerhin.
1: Ich glaube auch, ja.
0: Ja, so
1: das
0: Richtung,
1: liegt da dran, ne?
0: Richtung
1: ja, ja.
0: Bremen einfach halbiert die Kohle. Viel Spaß damit. Einen schönen Tag wünsche ich dir.
1: Dankeschön, ne, jo.
2: Und weil du das so toll erkannt hast, jetzt für dich natürlich die Stones in voller Länge mit I Can Get No Satisfaction.
0: Hier doch auch ein Trainer.

0: Bad Religion und Rockantenne Hamburg hier. Wir haben das Amplifier Festival präsentiert am Wochenende. Zum ersten Mal hat es stattgefunden. Mhm. Das war natürlich eine tolle Veranstaltung da in Wilhelmsburg. Wie heißt das nochmal? Das Festivalgelände?
1: Stockville-Gelände, da weiß so, eigentlich jeder, was gemeint ist. Ne?
0: Ja. Und ihr wart dabei und es hat euch offensichtlich gut gefallen.
2: Super, die Kombination aus so positiven Vibes an der Stelle und gerne zur Wiederholung.
3: Es war absolut großartig. Frank Turner, der beste Mann, und Biffy Crylo zum Abschluss. Super.
4: Das war definitiv das Mega-Highlight. Gut abgefeiert halt irgendwie. Das war gut. Ich fühlte mich wieder wie die 18.
3: Frank Turner hat alle mitgenommen. Auch die Leute, die ihn nicht kannten, er hat die alle mitgenommen. Das war unfassbar. Wirklich geil.
0: Er hat die alle mitgenommen in sein Hotelzimmer oder wohin?
1: Wer
0: Frank
1: weiß.
0: Turner, hören wir jetzt hier. Wenn ihr ihn nicht kennt, dann lernt ihn jetzt kennen. The Gathering kommt hier um 8:51 bei Rockantenne Hamburg.
1: Guten Morgen.
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0: Billy Talent, gleich UFO, wenn ihr heute zum Arzt müsst. Das ist euer Song, Dr. Doktor. Der beste Rock Nonstop hier bei Rock Antenne Hamburg.
1: Und The Calling auch dabei.
0: Können wir alles gleich im Sixpack um kurz nach neun.
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17: Ich bin Katrin Steinberger. Es ist 9 Uhr. Guten Morgen. Ab Oktober kostet der Besuch der Plaza der Elbphilharmonie in Hamburg erstmals Eintritt. 5 Euro, ermäßigt 3. Die Einnahmen sollen den Kulturhaushalt Hamburgs entlasten. Laut Kulturbehörde dürfte das die Besucherzahlen um etwa 25-30% drücken. Sie rechnet aber trotzdem noch mit rund 1,5 Millionen Besuchern auf der Aussichtsplattform pro Jahr. Im Kampf gegen Geldwäsche soll der Zoll mehr dürfen und in Zukunft Vermögen vorläufig einziehen können. Das Bundeskabinett soll den Gesetzentwurf von Finanzminister Klingbeil am Mittwoch beschließen, so die ARD. Der Zoll könnte dann teure Autos, Luxusuhren oder Schmuck sichern, wenn unklar ist, ob sie legal gekauft wurden. Starker Auftritt von Antonia Niedermayer. Die deutsche Radrennfahrerin sicherte sich bei der Tour de France Femme das weiße Trikot für die beste Nachwuchsfahrerin und landete in der Gesamtwertung auf Platz 4. Der Gesamtsieg ging an Demi Wollering aus den Niederlanden. Sie gewann auch die letzte Etappe und behauptete damit ihr gelbes Trikot.
0: Ja, und sie hatte auch mal das weiße Trikot.
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0: Aber weil sie ein Schmuddelkind ist, war es nicht lange. Es war dann das graue Trikot.
1: So wie meine Lilli. Weiße Hose, die heute schon Kaffee abbekommen hat.
0: Ja, oh, Lilli mit den Musiknews.
1: Ja, aber es ist alles nicht so schlimm, wie wenn man mit seinem neuen Album rauskommt und dann nur Platz 58 in den Charts einfährt. Zumindest aus Sicht von Five Finger Death Punch. Andere würden sich drüber freuen. Aber Five Finger Death Punch haben mit ihrem neuen Album gerade mal Platz 58 bekommen mit Legacy. Und das ist für sie das schlechteste Ergebnis seit ihrem internationalen Durchbruch. Der Grund, der liegt aber auf der der Hand. Und zwar ist es so, dass Five Finger Death Punch aktuell auf Nordamerika-Tour sind. Ihr neues Album wollten sie so schnell wie möglich für ihre Fans zugriffbereit haben. Deswegen ist es erstmal nur online rausgekommen. Auf Platte und CD, Vinyl und CD kommt es erst im September raus. Und deswegen erklären sich diese Zahlen. Damit und können dann sie dann, glaube ich,
0: machen
1: leben.
0: Sie wahrscheinlich einen Sprung
1: dann
0: auf Platz 57.
1: Rein, ja.
0: Gucken wir mal.
1: Vielleicht 56.
0: Ganz gut läuft. Schauen wir aufs Rockantenne Hamburg. Wetter, es ist so eine, wie nennt man das eigentlich? Die Ruhe vor dem Regen ist das.
1: Ja, es ist, genau so ist es. Momentan tatsächlich auch schon relativ viel Regen in Hamburg. Es regnet im Hamburger Westen hoch bis zum Flughafen. Auch hier in der Innenstadt kommen bald die ersten Tropfen runter. Das Ganze bei 22 Grad. Viel Regen in Schleswig-Holstein, da ist fast überall nass. Niedersachsen geht gerade noch. Wir werden jetzt ein bisschen mit Regen zu kämpfen haben für die nächsten paar Stündchen. Aber am Nachmittag wird es wieder ganz, ganz toll. Da kommt die Sonne raus. Wir bleiben mit den Temperaturen da, wo wir jetzt sind. Und morgen ist es dann bewölkt. Ab Mitte der Woche gehen wir wieder Richtung 30.
0: Sehr gut.
1: Jo.
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0: Ein bisschen Regen kann nicht schaden. Wir haben ein paar Gegenstände auf der Fahrbahn, auf der A23 Hamburg Richtung Heidehöhe Tornisch auf dem Verzögerungsstreifen und immer noch 8 Kilometer Stau vorm Elbtunnel Richtung Norden. Jetzt auch noch die Höhenkontrolle ausgelöst. Das heißt also, der wird auch noch ein bisschen länger werden. Der geht los ab Heimfeld und der Stau ist gekommen, weil im Elbtunnel irgendwas kaputt gegangen ist. Also irgendein Fahrzeug. Nehmen wir an, ein LKW, weil das dauert schon ganz schön lange. Und dementsprechend ist eine Spur gesperrt und jetzt halt auch noch Höhenkontrolle. Wenn was ist, dann ist doch gleich alles. Ne? Mhm. Was habe ich noch für euch? Blitzer, die stehen in Eidelstedt, Elbgaustraße bei ATU vor der Tür, da kann rechts wie links blitzen. Und in Barmek Süd, Herderstraße steht auswärts bei der Hundetagesstätte Elbrudel. Wenn ihr noch mehr habt, 0800 168 666. Dankeschön und eine gute Fahrt.
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0: Jawohl, 6 Songs am Stück. Wir hören uns gleich wieder. Viel Spaß damit. 9:04 haben wir es jetzt. Schönen guten Morgen.
1: Guten Morgen.
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0: toll, dass Skunk auch noch dabei war. Hast du gut rausgesucht. Letzte Woche Montag warst du ja nicht da, Lilly. Da hatte Skunk gerade Geburtstag, ist 59 Jahre
1: good
0: alt
1: morning,
0: geworden.
1: Good morning, Smith and Lilly. It's Skin here from Skunk and Lizzie. Please remember, my name is Skin, not Skunk.
0: Ach ja, stimmt ja. Jetzt werde ich mir das auf jeden Fall merken. Für die Zukunft weiß ich
2: ja,
0: Bescheid.
2: Ja, jetzt weißt du Bescheid, ne?
0: Hier kommt gleich für euch der Song, den ich jeden Tag erlebe. Immer wenn meine Frau ganz viel schmutzige Wäsche hat, dann sagt sie beim Verlassen des Hauses zu mir, wash it all away. Hören wir vom Five Finger Death Punch.
3: Oasis.
0: Oh no.

0: Humo. 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
17: 9:31 lohnt sich der Blick aufs Rockantenne Hamburg-Wetter? Ich weiß es nicht.
18: Ja, Leute, das Schöne ist, es gibt eine gute Aussicht. Momentan Hamburg trocken bei 21 Grad, dafür ganz, ganz viel Regen in Schleswig-Holstein. Da kommt ein Riesengebiet von der Nordsee. Es ist eigentlich bis zur dänischen Grenze hoch, alles verregnet ab Itzehoe und Neumünster. Also da ist was los, da kommt auch noch hier in Hamburg ordentlich was runter. Am Nachmittag wird es dann aber wieder ganz toll sonnig bei später 20 Grad. Wir sind jetzt bei 21, also die Temperaturen sinken. Der Rest der Woche dann aber wirklich wieder sonnesatt. Der Sommer ist da, Leute, ihr könnt alles machen, was ihr in der Sonne gerne machen wollt. Lasst euch nicht von den paar Tropfen ärgern, die schaden uns nicht.
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17: Das kommt drauf an. Wenn man so wie ich aus Zucker gebaut ja, ist, genau. Dann ist es schon sehr schwierig. A7 Hannover Richtung Hamburg zwischen Heimfeld und Elbtunnel. Immer noch 8 Kilometer stockender Verkehr, weil weiterhin eine Spur gesperrt ist. Und ansonsten kann ich euch noch ein paar Blitzer mit auf den Weg geben. Rothenburgsort, Grossmannstraße beidseitig bei der Zoda-Spedition und Stelling, Koppelstraße statt auswärts, kurz hinter der Esso. Habt ihr noch mehr? 0800 106 866.
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0: Ott würden die heißen, wenn man sie rückwärts vorliest. Aber Toto war das tatsächlich. Hold the line, ja. Wir haben jetzt
1: witzig, ja.
0: Sabine aus Neuwumsdorf.
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0: Guten Morgen, Sabine.
3: Moin, Lilly, moin, Schmidt.
0: Na, was ist denn der Rocksong deines Lebens?
3: Das ist Hotel California von den Eagles. Oh. Das hat mir mein Mann bei unserem Kennenlernen vorgespielt. Ganz alt in einer Musikbox. Und das fand ich vorher schon ganz toll. Und dann hat mich dieses Lied immer weiter begleitet.
0: Ja, also nicht nur in den Mann verliebt, sondern auch in den Song. Was ist so besonders daran?
3: Dieses Lied von den Eagles ist das einzige, was ich im Radio bei den ersten Klängen schon erkenne und auch weiß, von wem das ist. Ansonsten bin ich da ein Musiklegastheniker, sage ich mal so. Ich kann mir keine Songs und auch keine Interpreten merken.
0: Okay, aber es begleitet euch immer noch, ja?
3: Das hat mir auch als Schallplatte zu Hause natürlich und er hat auch immer wieder gespielt auf der Gitarre und das war richtig schön. Also das ist so hängen geblieben, das war so ein roter Faden, der so durchs Leben ging.
0: Ja, warum nicht?
1: Schön.
0: Und auch ein schöner roter Faden. Mit den richtigen Klängen.
1: Was für ein toller roter Faden.
0: Wir hören den jetzt zusammen. Mhm. Toller Song, 6 Minuten, 4 Sekunden Spaß, die Eagles. Und
1: Hellspells, genau.
0: Hier bei Rockantenne Hamburg, 5 vor 10, schönen guten Morgen.
1: Guten Morgen.

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14: Ich bin Cordula Senft. Es ist 10 Uhr. Am Universitätsklinikum Schleswig-Holstein steigen die Fälle der sogenannten Avocado-Hand. Nach Klinikangaben sind vor allem junge Erwachsene betroffen, überwiegend Frauen. Die Verletzungen entstehen, wenn beim Schneiden oder Entkernen einer Avocado das Messer in die Handinnenfläche rutscht. Oft müssen dann Sehnen oder Nerven operiert werden. Um das zu vermeiden, sollte die Avocado auf einem Schneidebrett liegen und der Kern mit einem Löffel herausgenommen werden. Die Polizei warnt vor einer Betrugswelle beim Autokauf. Im Moment häufen sich im Internet Betrugsfälle mit vermeintlich günstigen Autos, sagt zum Beispiel die Pforzheimer Polizei. Die Täter verlangen eine Anzahlung, bevor das Auto besichtigt oder übergeben wird. Oft gibt es das Auto dann aber gar nicht. Wir spüren es ja selbst, jetzt ist es auch wissenschaftlich belegt. Seit es die Wetteraufzeichnungen gibt, war es noch nie so heiß in Westeuropa wie jetzt im Juni und Juli. Die Durchschnittstemperatur lag fast 2,8 Grad über der der vergangenen 30 Jahre. Das zeigen die Daten des Europäischen Klimawandeldienstes Copernicus.
15: Deswegen bin ich schon dabei, mir einen Weinberg aufzuschütten.
16: Oh, und dann, das ist immer gut, ja.
15: Werde ich nächstes Jahr anfangen mit dem Anpflanzen. Wie wird das Wetter denn heute? Kann ich weiterarbeiten?
16: Du kannst immer weiterarbeiten, Schmidt. Ein bisschen Regen sollte dich nicht stören. Wir haben jetzt gerade hier in Hamburg 20 Grad gemessen am Flughafen in Fulsbüttel. Wo bald der Regen ankommt, der ist schon an der Landesgrenze oben. Norderstedt regnet es, Elmshorn, Stade, Bremervörde, alles nass bei euch. Auch in Lübeck ist schon Regen, Schleswig-Holstein sowieso komplett unter einem großen Regengebiet verdeckt. Dazu sind es Tiefstwerte von 16 Grad beispielsweise in Neumünster, Höchstwerte in Buchholz 22 Grad, Hamburg, wir sind mit

0: 20 dabei. Es bleibt alles ungefähr so und später am Nachmittag kommt die Sonne auch wieder raus. Es wird also alles noch ganz hübsch.
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2: A1 Hamburg Richtung Bremen, zwischen Burkel und Stuckenborstel liegen Gegenstände auf der rechten Fahrbahn und ansonsten noch ein Stau A7 Hannover Richtung Hamburg zwischen Heimfeld und Elbtunnel. 5 Kilometer sind es noch, scheint so zu sein, dass der Elbtunnel wieder frei ist, dann sollte das auch schnell besser werden. Blitzer stehen Herderstraße in Warmig Süd, statt auswärts. Da gibt es eine Hundetagesstätte, Elbrudel da vor der Tür und Elbgaustraße beidseitig bei ATU vor der Tür. Habt ihr noch was? 0800 106
1: 866. 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Das ist der Rockblock mit Yvonne Christine Holzwart.
3: Moin, packen wir uns an. Eine neue Woche liegt vor uns. Rein geht es jetzt in diesen Montagvormittag. Gleich mit Linkin Park. Republic habe ich mit dabei. Feinster Classic Rock made in Irland von U2. Weezer lockern das Ganze ein bisschen auf mit Sommer-Vibes und vorneweg hat's unser Survivor ein mit Burning Heart.
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3: Gleich begeben wir uns da auf einen sonnigen Highway. Sunshine Highway, die Dropkick Murphys. Habe ich gleich am Start. Und geiler Rock aus Kalifornien von den Red Hot Chili Peppers. Denn in California, damit geht's gleich durch diesen Montagvormittag hier bei Rock Antenne Hamburg.
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Achtung Autofahrer, das ist der Rockantenne Hamburg. Verkehr betrifft die B3 Kölbrandbrücke Richtung Waltershof. Vorsicht bitte, ein Fahrradfahrer auf der Kölbrandbrücke. Fahrt hier bitte ganz besonders vorsichtig auf der B3 Kölbrandbrücke Richtung Waltershof, denn dort fährt ein Fahrradfahrer.

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6: Ich bin Cordula Senft. Es ist 11 Uhr. Hamburgs Schulbehörde hat neue Lehrerinnen und Lehrer dazu aufgerufen, sich klar für Demokratie und Menschenrechte einzusetzen. Parteipolitisch sollen sie neutral bleiben, aber bei Diskriminierung und Hass nicht wegschauen. Das betonte Bildungsstaatsrätin Katharina von Fintel bei der Vereidigung der 427 neuen Lehrkräfte. Wo die Würde von Menschen angegriffen wird, brauche es eine klare Haltung. Der Handelsverband und die Gewerkschaft der Polizei fordern bessere Maßnahmen gegen Ladendiebstahl. Denn dem Einzelhandel entsteht jedes Jahr ein Schaden von rund 3 Milliarden Euro. Vor allem auch durch gewerbs- oder bandenmäßigen Diebstahl. Es brauche deshalb mehr Videoüberwachung und eine Lockerung der Datengrundschutzverordnung, so die Forderung. Außerdem eine bessere Vernetzung der Behörden. In Deutschland sind 2025 mehr Kinder im Straßenverkehr verunglückt als im Jahr davor. Die Zahl der Unfallopfer unter 15 Jahren stieg um 7% auf knapp 29.300. 74 Kinder wurden im Straßenverkehr getötet. Die meisten der Verunglückten saßen auf dem Fahrrad.
7: Dankeschön, Cordula. Um 11 Uhr und einer Minute und 11 Sekunden hier für euch das Rockantenne Hamburg Wetter. Es sind 19 Grad in der Spitaler Straße, 20 bei euch in Badowiek und 18 in Bad Bramstedt. Unsere Tageshöchsttemperatur liegt heute bei 21 Grad und dazu gibt es immer wieder Schauer bis in den Nachmittag rein. Das ist so ungefähr bis 15 Uhr. Danach sieht es dann besser und freundlicher aus. Morgen erwarten wir trockenes Wetter bei maximal 19 Grad.
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7: Vorsicht bitte, betrifft die A1 Hamburg Richtung Bremen. Zwischen Rade und Hollen steht ein totes Tier auf der Straße. Dann stockt es auf der A1 Hamburg Richtung Bremen zwischen Stillhorn und dem Maschner Kreuz auf 3 Kilometer und auf der A7 Hannover Richtung Hamburg zwischen Heimfeld und dem Elbtunnel ebenfalls auf 3 Kilometer. Dann haben wir eine Sperrung und zwar den Überseering beidseitig zwischen Hebebrandstraße und Halifaxweg wegen Brückenarbeiten. LKW können dort auch nicht wenden und die A23 Heide Richtung Hamburg. Hier ist die Einfahrt Halzenbeck-Rellingen gesperrt wegen Bauarbeiten. Heute noch bis 15 Uhr. Es blitzt in Großborstel auf der Borsteler Chaussee beidseitig auf Höhe Edeka. Es blitzt in Stellingen auf der Koppelstraße stadtauswärts kurz hinter der Esso und in Rothenburgsort auf der Großmannstraße beidseitig. Wenn ihr noch was gesehen habt, ruft ihr bei uns an, kostenlos natürlich unter der 0800 100 68666 oder ihr schickt uns eine Sprachnachricht über unsere neue Rockantenne Hamburg App.
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8: Und gleich mit Classic Rock von Yes, Out of a Lonely Heart gönnen wir uns gleich ausgiebig. Außerdem Rock aus Kanada von Nickelback. Foreigner stehen bereit. Und vorneweg gibt's jetzt die Seven Nation Army von den White Stripes.
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Nickelback, Rattle the Cage.

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Achtung Autofahrer, das ist der Rockantenne Hamburg Verkehr, betrifft die A23 Hamburg Richtung Heide. Zwischen dem Dreieck Nordwest und Eidelstedt in beiden Richtungen laufen Rehe. Rehe auf der Fahrbahn zwischen dem Dreieck Nordwest und Eidelstedt in beiden Richtungen auf der A23 Hamburg Richtung Heide. Gute Fahrt.

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1: Und die kommt aus Hannover von Fury and the Slaughterhouse. Die Jungs haben ein neues Album am Start. Changes heißt das, hören wir mal rein. Damit schließen sie an. An Now von 2021 und Hope von 2023. Das erste Mal übrigens in der Geschichte der Band haben sie alle Songs gemeinsam geschrieben. Ich finde, das hört man irgendwie raus. Richtig, richtig cool, was da zusammengekommen ist. Deswegen ist es unser Album der Woche auf Rock Antenne Hamburg. Changes von Fury and the Slaughterhouse. Mehr Infos dazu findet ihr jederzeit bei uns in der Rock Antenne Hamburg App. Und hier hören wir jetzt natürlich auch einen Song daraus. Hier sind Fury and the Slaughterhouse im Best Ten Rock Nonstop bei Rock Antenne Hamburg mit Sorrowland.

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14: Ich bin Cordula Senft. Es ist

0: 12 Uhr. Schleswig-Holsteins Ministerpräsident Daniel Günther will, dass die Bundeswehr auch im Inland eingesetzt werden darf. Vor allem wegen der Gefahr durch Drohnen. Er sagte in einem Interview, man könne bei Drohnen kaum unterscheiden, ob die Bedrohung von außen oder innen kommt. Deshalb müsse man auch über eine Änderung des Grundgesetzes nachdenken. Beim Thema äußere und innere Sicherheit sei die strikte Trennung von Bund und Ländern nicht mehr zeitgemäß. Die Binnenschifffahrer schlagen Alarm. Am wichtigen Pegel Kaub in Rheinland-Pfalz wird diese Woche wohl zum ersten Mal ein einstelliger Wasserstand gemessen. Das heißt, Güter- und Ausflugsschiffe können in der Region nicht mehr fahren. Der Rhein wäre dadurch praktisch zweigeteilt. Zwischen Amsterdam, Rotterdam, Antwerpen und NRW läuft der Schiffsverkehr noch. Weiter südlich geht's dann nur noch auf Nebenflüssen und Kanälen. Illegale Tricks zur Umgehung des Mindestlohns haben Beschäftigte, Sozialkassen und den Fiskus innerhalb von 10 Jahren bis zu 64 Milliarden Euro gekostet. Das hat der Deutsche Gewerkschaftsbund ausgewertet. Die Hälfte davon ist entstanden, weil Arbeitnehmer nicht richtig bezahlt wurden.
1: Dankeschön, Cordula. 12 Uhr 37 Sekunden und hier ist für euch das Rockantenne Hamburg Wetter. Wir schauen auf die aktuellen Temperaturen. Hier in der Spitaler Straße sind es 19 Grad. Es nieselt noch so leicht vor sich hin. In Melbeck sind es 20 und in Kellinghusen sind es 19. Unsere Tageshöchsttemperatur liegt heute bei 21 Grad. Dazu gibt es bis zum Nachmittag immer wieder kurze Schauer. Dann lockert es aber auf, dann kommt die Sonne raus und dann wird es definitiv schöner. Morgen dann den ganzen Tag trocken mit leider nur 3 Stunden Sonne und 19 Grad in der Spitze. Aber wie gesagt, immerhin trocken.
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1: Es stockt auf der A1 Lübeck Richtung Hamburg zwischen Billstedt und Moorfleet auf 5 Kilometer und im weiteren Verlauf zwischen Stillhorn und dem Maschner Kreuz ebenfalls 5 Kilometer. Es stockt außerdem auf der A7 Flensburg Richtung Hamburg zwischen Stellingen und dem Elbtunnel 4 Kilometer und in der Gegenrichtung zwischen Heimfeld und dem Elbtunnel ebenfalls 4 Kilometer. Dann habe ich 2 Sperrungen für euch. Eine ist auf dem Überseering beidseitig zwischen Hebebrandstraße und Halifaxweg wegen Brückenbauarbeiten. LKW können hier übrigens nicht wenden. Und die A23 Heide Richtung Hamburg hat auch eine Sperrung abbekommen. Die betrifft die Einfahrt Halstenberg-Rellingen. Wegen Bauarbeiten heute noch bis ca. 15 Uhr. Dann blitzt es in Barmbek Süd in der Herderstraße stadtauswärts auf Höhe der Hundetagesstätte Elbrudel. Es blitzt auch in Eidelstedt auf der Elbgaustraße beidseitig Höhe ATU und in Rothenburgs Ort auf der Großmannstraße beidseitig. Wenn ihr noch was gesehen habt, ruft ihr bei uns an, kostenlos natürlich, unter der 0800 106 8666 oder ihr schickt uns eine Sprachnachricht über unsere neue Rockantenne Hamburg App.
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3: Rein geht es in die erste Mittagspause der neuen Arbeitswoche. Und das gleich mit absolutem Kult von den Doors. Außerdem mit dabei Disturbed, Radiohead, Mr. und vorneweg legendärer Rock von Metallica, Interceptman.
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3: Schön, dass ihr mit dabei seid.

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0: Noch Sommerferien da, Schleswig-Holstein noch eine Woche noch, ja und Niedersachsen nur noch bisschen, sagst du, nur noch bisschen, nur noch paar Tage Sommerferien, kann man nichts machen, ne, aber muss man auch erstmal machen können, ja, Hamburg, Sommerferien, bis zum 19., ja, krass, hast du gehört, Lalo hat jetzt auch frei, ne, eine ganze Woche, unnormal, ja, er ist ein bisschen so ein Otto 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

Classic Rock für die Mittagspause hier im Bayrock Antenne Hamburg von Queen im Boston Rock Nonstop. 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Ihr habt die Qual dabei.

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0: Dosenwürstchen, 666 Liter Bier und unsere Rockantenne Hamburg Band. 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
1: Im Netz, na sicher, rockantenne.hamburg. Gebt ja eure Stimme ab.
0: Zum Beispiel für den Fasslammclub Ramelsloh.
1: Jawohl, ja.
0: Oder für die Igelpflege Landkreis Cuxhaven. Oder wenn ihr wollt,
1: oder
0: für den Moriger SV,
1: ja,
0: oder den Moped-Club
1: Belau. Ja, was
0: Belau
1: ist denn alles dabei?
0: Da sind ja viele
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8: Ich bin Arno Siegemund, es ist 13 Uhr, guten Tag. Hamburgs Schulbehörde hat neue Lehrerinnen und Lehrer dazu aufgerufen, sich klar für Demokratie und Menschenrechte einzusetzen. Parteipolitisch sollten sie neutral bleiben, aber bei Diskriminierung und Hass nicht wegschauen. Das betonte Bildungsstaatsrätin Katharina von Fintel bei der Vereidigung der 429 Lehrkräfte. Wo die Würde von Menschen angegriffen werde, brauche es eine klare Haltung. Die Polizei warnt vor einer neuen Betrugswelle beim Autokauf. Im Moment häufen sich im Internet Betrugsfälle mit vermeintlich günstigen Wagen, sagt zum Beispiel die Polizei in Pforzheim. Die Täter verlangen dann eine Anzahlung, bevor das Auto besichtigt oder übergeben wird. Und oft gibt es das Auto dann überhaupt nicht. In Deutschland sind im vergangenen Jahr mehr Kinder im Straßenverkehr verunglückt als im Jahr davor. Die Zahl der Unfallopfer unter 15 stieg um 7% auf knapp 29.300. 74 Kinder wurden im Straßenverkehr getötet. Die meisten der Verunglückten saßen auf dem Fahrrad.
9: Arno, vielen Dank fürs Update. Jetzt das Rockantenne Hamburg Wetter und wir messen 18 Grad bei der Elbphilharmonie, genauso auch in Horn, und 19 Grad meldet Elmshorn, und das bleibt heute auch erstmal noch ein bisschen grau, auch zeitweise etwas regnerisch. So ab 15, 16 Uhr, da klart es dann langsam auf, dann gibt es einen Sonne-Wolken-Mix und die Temperaturen gehen sogar noch 1-2 Grad nach oben, 21 Grad heute in der Spitze, und morgen dann trocken, zwar auch ein bisschen windig und auch tagsüber immer wieder ein bisschen kräftiger bedeckt, aber auch bei 19 Grad trocken eigentlich soweit ganz angenehmer zwischendurch.
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9: So, einmal noch auf die Straßen geblickt und aktualisiert. Auf der A7, Achtung, da ist eine Gefahrenmeldung. Hannover Richtung Hamburg zwischen Hausbruch und Waltershof. Da steht ein Liegenbleiber auf der linken Spur. Und stockender Verkehr, den haben wir auch. Auf der A1, Lübeck Richtung Hamburg zwischen Billstedt und Morfleth 4 Kilometer. Und im weiteren Verlauf Richtung Bremen, da kommen nochmal 5 Kilometer obendrauf zwischen Stillhorn und Maschner Kreuz. Es ist zäh. In der Gegenrichtung kommen wir erstmal auf die A7, Flensburg Richtung Hamburg zwischen Dreieck Nordwest und Elbtunnel, 7 Kilometer stockend. Und da in der Gegenrichtung, Hannover Richtung Hamburg zwischen Heimfeld und Elbtunnel, 2 Kilometer stockend. Und auf der A23, Heide Richtung Hamburg, Achtung, Einfahrt Halsmigrelling. Da ist aktuell gesperrt wegen Bauarbeiten, noch etwa 2 Stunden. Und es wird geblitzt in Eidelstedt bei der Elbgaustraße. Da stehen sie bei ATU vor der Tür und blitzen beidseitig. Habt ihr noch ein Update, gebt gerne durch 0800 168 666. Gute Fahrt euch.
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7: Ich bin Arno Siegemund, es ist 14 Uhr, guten Tag. Schleswig-Holsteins Ministerpräsident Günther spricht sich angesichts der wachsenden Drohnenbedrohung dafür aus, Bundeswehreinsätze auch im Inland zu ermöglichen. Da es sich bei Drohnen kaum unterscheiden lasse, ob eine außen- oder eine innenpolitische Gefahr vorliege, müsse man über eine Änderung des Grundgesetzes sprechen, sagte der CDU-Politiker in einem Rundfunkinterview. Die Linkspartei warnt, dass die geplanten Kürzungen bei den Sozialleistungen der schwarz-roten Koalition rund 8 Millionen Menschen treffen könnten. In einem neuen Papier von Vorstandsmitglied Schneider heißt es, die Einschnitte treffen mit hoher Präzision die Einkommensschwächsten. Betroffen wären unter anderem Wohngeld, Pflegeleistungen, Elterngeld, Kindersofortzuschlag, Unterhaltsvorschuss sowie die verzögerte BAföG-Erhöhung. Zudem kritisiert er höhere Zuzahlungen bei Medikamenten und Zahnersatz. Die Lufthansa führt in ihrer Flotte Highspeed-Internet über das Satellitennetz.

0: Starlink ein. Erster Jet ist am 19. August ein Airbus A320neo, auf dem Passagiere dann Filme streamen und im Firmennetz arbeiten können, teils schneller als zu Hause. Bis 2029 sollen alle rund 850 Flugzeuge der Lufthansa-Gruppe ausgerüstet sein.
1: Ja, das können wir hier eigentlich auch gebrauchen, oder? Arno, vielen Dank fürs Update. Gleich Billy Idol, jetzt das Rockantenne Hamburg. Wetter, und da messen wir mal nach. 18 Grad bei der Elbphilharmonie, genauso in Basbüttel und Kaltenkirchen meldet 18 Grad. Von Nordwesten, da zieht noch gerade eine Regenfront ran. Die schiebt sich schon über Schleswig-Holstein rüber. So in einer Stunde etwa dann auch bei uns in der Rock City. Danach, dann wird's aber trocken Richtung Feierabend. Und so bleibt's dann auch morgen den ganzen Tag bei einem Sonne-Wolken-Mix bei ähnlichen Temperaturen wie heute mit maximal 20 Grad. Ab Mittwoch, da wird's dann aber auch schon wieder wärmer.
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1: Achtung bitte auf der A7 Hamburg Richtung Flensburg zwischen Volkspark und Stellingen. Da liegen Gegenstände auf der Straße. Und auf der A1 stockt's Hamburg Richtung Bremen zwischen Stillhorn und Maschner Kreuz. Da sind's 5 Kilometer. Und auf der A7 Flensburg Richtung Hamburg. Da werdet ihr ausgebremst zwischen Dreieck Nordwest und im Elbtunnel. Das sind 7 Kilometer stockend. Außerdem auf der A23 Heide Richtung Hamburg, da ist die Einfahrt Hals mit Grellingen noch wegen Bauarbeiten gesperrt bis ca. 15 Uhr. Und Achtung auf dem Überseering, beidseitig ist da zwischen Hebebrandstraße und Halifaxweg wegen Brückenarbeiten gesperrt. Da können Lkw auf keinen Fall wenden, daran denken. Außerdem wird geblitzt und zwar haben wir noch mal was Aktuelles, und zwar auf der Koppelstraße in Stellingen, stadtauswärts, kurz hinter der Esso-Tanke, und auf der Großmannstraße Rothenburgsort, beidseitig bei der Spedition. Habt ihr noch ein Update? Gerne Bescheid geben, kostenlos unter der 0800 168 666. Euch allen gute und sichere Fahrt.
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0: Ihr hört den besten Rock nonstop auf Rock Antenne Hamburg. Das war Nickelback. Eine Gefahrenmeldung. Achtung, eine Gefahrenmeldung von der A23 Hamburg-Heide. Passt da bitte auf. Zwischen Lägerdorf und Itzehoe Süd in beiden Richtungen Gefahr durch Rehe auf der Straße. Rehe auf der Straße auf der A23 Hamburg-Heide. Zwischen Lägerdorf und Itzehoe Süd. Gute Fahrt und sichere Fahrt euch.
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11: Ich bin Arno Siegemund, es ist 15 Uhr, guten Tag. Die Bundespolizei in Flensburg hatte in den ersten 5 Sommerferienwochen in Schleswig-Holstein mehr als 170 Reisenden mit einem Passersatz die Weiterreise in den Urlaub nach Skandinavien ermöglicht, vom Säugling bis zum Rentner. Allein am vergangenen Wochenende wurden 35 Menschen unterstützt, die kein gültiges Ausweisdokument dabei hatten. Dänische Polizei und Fährbetreiber schicken Reisende ohne korrekte Papiere an der Grenze bzw. am Hafen zurück. Nach dem Fund einer Sprengstoffdrohne am Flughafen Leipzig-Halle wird die neue Drohnenabwehreinheit der Bundespolizei deutlich größer aufgestellt als bisher gedacht. Innenminister Dobrindt will die Einheit auf 300 Spezialkräfte ausbauen und statt 4 künftig 8 Standorte einrichten, um schneller vor Ort reagieren zu können. Die Kräfte sollen Drohnen aufspüren, stören, abfangen und nötigenfalls auch abschießen können, unter anderem mit KI-gestützten Systemen. Beschimpfungen, Bespucken oder sogar Schläge. DB Regio reagiert jetzt auf die gestiegene Zahl von Übergriffen auf das Zugpersonal mit Tonaufnahmen über die Bodycams. In der Region Rhein-Neckar-Pfalz startet dazu im Oktober ein Pilotprojekt. Danach soll die Maßnahme schrittweise bundesweit in den Zügen eingeführt werden.
12: Vielen Dank fürs

0: Update, Arno. Gleich beste Rock von Billy Talent. Jetzt das Rockantenne Hamburg Wetter und da messen wir 18 Grad aktuell am Rödingsmarkt. Rahl steht genauso 19 Grad in Pinneberg. Ja, und von Nordwesten, da zieht gerade so eine Regenfront ran, beziehungsweise auch schon rüber. Die ist in Schleswig-Holstein jetzt eigentlich gleich schon durch. Bei uns jetzt gerade so ein bisschen über der City kommt sie jetzt gerade an und da regnet sich gleich nochmal ein bisschen was ab. Danach aber dann auch wieder trocken, bisschen Sonne, Wolken im Mix und so bleibt es dann auch morgen den ganzen Tag. Bei einem Sonne-Wolken-Mix bzw. Wechsel ähnliche Temperaturen wie heute, maximal 20 Grad. Und ab Mittwoch, da geht es dann auch temperaturmäßig schon wieder nach oben.
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0: Achtung bitte, eine Gefahrenmeldung. A7 Hannover Richtung Hamburg zwischen Tieshoop und Ramelsloh. Da liegen Gegenstände auf der linken Spur. Passt da auf. Außerdem stockt's auf der A7 Flensburg Richtung Hamburg zwischen Schnelsen und Elbtunnel. Aktuell 5 Kilometer stockend. Und in der Gegenrichtung auf der A7 Hannover Richtung Hamburg zwischen Hausbruch und Elbtunnel. Auch da 5 Kilometer. Geblitzt wird auch, fahrt nicht zu schnell in Großborstel auf der Borsteler Chaussee. Da blitzen sie beidseitig beim Edeka vor der Tür. Und in Stellingen, da wird geblitzt auf der Koppelstraße stadtauswärts, kurz hinter der Esso-Tanke. Habt ihr noch ein Update? Gebt's gerne durch, kostenlos unter der 0800 168 666 oder schickt uns eine Sprachnachricht mit unserer Rockantenne Hamburg App.
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0: Moin.
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0: Ja, wie sieht's aus bei euch? Musstet ihr in der Schule auch damals lernen, wie man Flöte spielt? Ja, so oder zum Beispiel auch sowas? Ja, war das nicht schön, Flöte spielen in der Schule? Ja, das war wirklich nicht schön. Aber es gibt einen Mann auf diesem Planeten, der weiß, wie man dafür sorgt, dass Rock und Querflöte aber sowas von zusammenpasst. Wer das ist und was der genau anstellt, das hören wir gleich hier auf Rockantenne Hamburg. Jetzt Billy Talent.
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0: Ja, der funktioniert doch. Bester 80s Rock hier auf Rockantenne Hamburg von John Wade. Viertel nach drei und ja, 80er Sound, der funktioniert, aber Querflöte und Rock, funktioniert das? Ja, den Beweis liefert seit 50 Jahren, seit über 50 Jahren Ian Anderson mit der Band Jethro Tull. Ganz offensichtlich, Querflöte und Rock, das passt perfekt zueinander. Ian Anderson, der ist das Herz, der Kopf und die Seele von Jethro Tull. Wenn er sich da nicht gerade selbst auf einem Bein da die Flöte pustet, dann übernimmt er noch den Gesang oder die Mundharmonika oder gleich auch noch die Gitarre. Also der Mann macht alles. Und unter anderem am 5. November, da kann man ihn immerhin in Berlin live erleben mit seiner Band. Und da könnt ihr ihm dann auch sehr verspätet alles Gute wünschen. Denn heute feiert Ian Anderson seinen 79. Geburtstag. Und wir feiern ihn.
1: Also wenn Jethro Tull läuft, dann wird die Anlage aufgedreht.

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1: Ja, das machen wir auch bei Nieselwetter in unserer Stadt. Jethro Tull jetzt auf Rockantenne Hamburg.

0: ganz neu hier auf Rockantenne Hamburg. These Wicked Rivers, geiler Südstaatenrock, Horse to Water, gleich der Inbegriff des Sommerrocks. Die Beach Boys sorgen dafür, dass die Regenfront gleich in wenigen Augenblicken wieder abzieht aus unserer Rock City. Ne? Wir wollen blauen Himmel sehen, bitte sehr. Außerdem wollen wir Stained hören. Das ist der beste Rock nonstop. Gibt's gleich.
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0: Stockender Verkehr auf der A1 Hamburg Richtung Lübeck zwischen Basbüttel und Stapelfeld, 3 Kilometer stockend. Auf der A7 Flensburg Richtung Hamburg, da ist es ein bisschen mehr, zwischen Schnelsen und Elbtunnel, da werdet ihr ausgebildet.

0: Rock Antenne Hamburg proudly presents den Ohrwurm des Tages. Chumbawamba mit Tap Thumping war das. Bock auf eine Party jetzt?
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0: Angemeldet für unser Vereinsfestival hat sich auch Jens vom Winnie-Macken e.V. aus Handelow. Das ist ein kleines, nettes Metal-Festival. Findet jetzt demnächst statt, am 22. August. Und Jens hat sich aber nicht angemeldet für das Festival, sondern sozusagen für das Festival danach. Für alle Mitglieder, für alle Helfer.

0: die das Teil auf die Beine stellen. Dafür soll es dann die 1000 Bratwürste, 666 Liter Bier und die Rockantenne Hamburg Band geben. Jens, wieso sollte man denn online für euch voten, damit ihr euer Vereinsfestival sozusagen feiern könnt?
1: Naja, weil wir sind einfach lustige Leute, wir machen gute Partys, weiß ich auch nicht. Winimacken ist halt bei uns im Umkreis auch schon so eine kleine Institution. Alle freuen sich jedes Jahr, wenn das stattfindet, und die Leute, die uns helfen, die haben es auch wirklich verdient. Also die reißen sich da echt den Arsch auf.
0: Winimacken als Name ist ja auch schon geil genug. Wie ist die Geschichte dahinter?
1: Ja, das hat sich, also im Prinzip hat sich das so entwickelt, wir sind aus Wacken gekommen, haben unseren ganzen Kram zur Seite gelegt und wollten noch so ein Abschlussbier trinken, und irgendwie wollte es keiner wahrhaben, dass man wieder 360 Tage warten muss, bis es wieder losgeht. Und dann haben wir uns überlegt, ja, was ein Festival machen, was braucht man dafür? Man braucht Bier, man braucht eine Band und man braucht so kleine Bändchen für die Arme. Und dann haben wir gesagt, alles klar, eine Band hatten wir. Also wir spielen selber in der Band, ein paar Leute von uns, und gut, dann saßen wir bei mir im Garten, und dann auf der Terrasse haben wir dann gesagt, hier machen wir das, wir laden ein paar Leute ein. Und dann machen wir halt unser eigenes kleines Winimacken-Festival. So ist das entstanden.
0: Ja, stark. Wie viele Leute seid ihr denn?
1: Wir sind 7 Leute im Verein. Also wir sind ein kleiner Verein, aber wir haben ein Riesenteam, das da mithilft. Und für die Leute würden wir gerne diese Feier machen.
0: Wie viele sind das denn?
1: Ja, ehrenamtliche Helfer, das schwankt immer so ein bisschen. Also wir haben sehr viel Tresenpersonal, aber natürlich haben wir auch ganz viele Leute dabei, die beim Aufbauen und beim Aufräumen helfen. Aber ich denke mal, das werden so um die 50, 60 Leute jedes Jahr schon sein.
0: Ja, sehr geil. Und wenn ihr jetzt auch am Radio sitzt und sagt, ja, Jens ist ein geiler Typ und die Leute vom Winimacken sowieso, die haben das Rockantenne Hamburg Vereinsfestival verdient, dann stimmt jetzt ab online auf rockantenne.hamburg. Ihr hört den besten Rock nonstop am Montagnachmittag. Jetzt Guns N' Roses. Welcome to the Jungle.

Adler, Auge, Kirsche, Eagle Eye Cherry hier auf Rockantenne Hamburg. Kurz vor vier, gleich eine Band aus der Kategorie Grunge. Alice in Chains in wenigen Augenblicken und direkt davor Twisted Sister treten ein los.

0: gleich hier auf Rockantenne Hamburg.
1: 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Das ist schon ein kleines Mini-Festival. Da haben sich ganz viele Vereine beworben. Die sind jetzt online. Ihr könnt also ab sofort voten. Wo macht man das, Lilly?
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10: Ich bin Arno Siegemund, es ist 16 Uhr, guten Tag. Neumünsters Oberbürgermeister Tobias Bergmann ist aus der SPD ausgetreten. Er habe diesen Schritt auf Bitten des Landesvorsitzenden Kämpfer vollzogen. Hintergrund ist die OB-Wahl im nächsten Jahr. Bergmann will erneut als überparteilicher Kandidat antreten. Die SPD schickt hingegen Fraktionschef Mattisen ins Rennen. Mit Bergmanns Austritt soll verhindert werden, dass zwei SPD-Bewerber gegeneinander antreten. Die am Flughafen Leipzig-Halle entdeckte Sprengstoffdrohne könnte mit dem Brandanschlag auf das DHL-Zentrum vor 2 Jahren zusammenhängen. Laut Bild-Zeitung stimmen DNA-Spuren an der Drohne mit Material überein, das nach dem damaligen Anschlag gesichert wurde. 2024 hatte es eine Serie von Anschlägen mit Paketen gegeben, darunter ein Brandsatz am Flughafen Leipzig, der sich wegen Verspätung eines DHL-Flugs nicht an Bord entzünden konnte. Insgesamt wurden 22 mutmaßlich Beteiligte identifiziert. Eine mögliche Verbindung zum russischen Militärgeheimdienst wird untersucht. Illegale Umgehungen des Mindestlohns haben Beschäftigte, Sozialkassen und den Staat in 10 Jahren bis zu 64 Milliarden Euro gekostet. Das hat der DGB ausgerechnet. Jährlich seien rund 2 Millionen Menschen im Schnitt um 1,70 Euro bis 2,40 Euro pro Stunde unterhalb der gesetzlichen Lohnuntergrenze bezahlt worden, etwa durch nicht vollständig vergütete Arbeitszeiten. Der DGB spricht von Lohnraub und fordert eine konsequente Verfolgung von Verstößen.
0: Vielen Dank fürs Update, Arno. Gleich für euch Twisted Sister, jetzt das Rockantenne Hamburg Wetter und erstmal die Temperaturen nachgemessen. 18 Grad am Niendorfer Gehege, 19 Grad in Farmsen, York meldet 18 Grad. Und der Regen zieht gerade auch schon wieder ab über der City. Da ist jetzt wieder weitestgehend blauer Himmel, nur ein paar Wölkchen noch zu sehen. Für den Rest des Tages bleibt es auch beim Sonne-Wolken-Mix und trocken bei 20 bis 21 Grad noch maximal. Und morgen geht es ähnlich weiter mit ähnlichen Höchsttemperaturen, erst ein bisschen dichter bewölkt, dann mehr Sonne wieder. Ab Mittwoch, da geht's dann auch wieder aufwärts auf dem Thermometer.
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0: Da ist ein bisschen was los, vor allem auf der A7. Und da ist ein bisschen mehr tatsächlich los. Und zwar Flensburg Richtung Hamburg zwischen Schnelsen und Elbtunnel. Aktuell 7 Kilometer stockend. Und in der Gegenrichtung auf der A7 Hannover Richtung Hamburg, da sind es 8 Kilometer stockender Verkehr zwischen Heimfeld und Elbtunnel. Sonst kommt ihr weitestgehend überall ohne größere Verzögerungen durch. Aber auf der A1, auch da ist es beim Dreieck Norderelbe in beide Richtungen so ein bisschen zäh, aber kaum nennenswert, was ihr da verliert. Auf der Borsteler Chaussee, da steht noch ein Blitzer. Achtung, Großborstel, da blitzen sie beidseitig. Beim Edeka steht sie vor der Tür und auf der Herderstraße in Barmbek Süd, stadtauswärts, da wird geblitzt vor einer Hundetagesstätte. Habt ihr noch ein Update? Gerne Bescheid geben, kostenlos unter der 0800 168 666. Gute Fahrt!
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0: Tag zusammen. Kurz nach 4, Fury in the Slaughterhouse. Ne, die Band kennt er. Die haben ja Songs erschaffen. Da muss man um 2 Uhr nachts einfach Arm in Arm rumschunkeln. Fury in the Slaughterhouse und jetzt hat die Band ein neues Album rausgebracht und wir von Rockantenne Hamburg sagen, das ist sehr gut. Deswegen hören wir auch gleich rein, aber jetzt erst für euch noch ein Rockbrett von Twisted Sister.

0: ist aber mal sowas von absolut bester Classic Rock. Queen, A Kind of Magic hier auf Rockantenne Hamburg. Und was Schönes aus den 80ern haben wir gerade gehört. Jetzt gibt's was ganz Neues quasi von heute.
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0: Ganz frisch aus der Albumpresse rausgekommen. Die neue Platte von Fury in the Slaughterhouse hier auf Rockantenne Hamburg. Und die werden bei uns genannt in der Redaktion, und ich weiß gar nicht mal warum, aber Yuri in the Slaughterhouse von ein paar Kollegen. Anna Olmer weiß warum. Gibt's da auf einmal eine Coverband irgendwo aus Moskau oder was ist da los?
2: Ah, nein, es ist viel schlimmer und es ist alles auf meinem Mist gewachsen tatsächlich. Ist jetzt ein paar Jahre her, da waren wir abends auf einer Veranstaltung, wir haben schön Bierchen getrunken, hier alle aus dem Sender, und unser damaliger Volontär, unser Auszubildender, der auch zu der Zeit schon moderiert hat, der war auch mit dabei, und ich habe den... verarscht. Ich habe gesagt, pass mal auf, es gab vor ein paar Jahren eine Band, die kam aus Moskau, die hießen Yuri in the Slaughterhouse, aber die Plattenfirma hat gesagt, das verkauft sich nicht so gut, ihr müsst euch umbenennen, ihr müsst euch Fury in the Slaughterhouse nennen. Und das haben die gemacht und dann sind die sehr erfolgreich geworden. Das war an einem Freitagabend, als ich das mit unserem Volontär gemacht habe.
0: Und wie am spät nächsten am Freitagabend?
2: Tag, sehr spät. Er hatte auch schon so ein bisschen was im Tee und am nächsten Tag hatte er Sendung und ich höre in die Sendung rein und höre genau diese Moderation, dass Fury in the Slaughterhouse eigentlich aus Russland kommen und eigentlich Yuri in the Slaughterhouse heißen.
0: Sowas finde ich sehr schön.
2: Oh, hab ich einen Einlauf von unserem Chef gekriegt. Aber wir lachen immer noch drüber. Grüße gehen raus an den Volontär John.
0: Liebe Grüße. Ja, jetzt hast du es ja doch gesagt.
2: Ja, ich wollte es nicht sagen, aber ist ja so.
0: Aber wir wissen, auch ihm gefällt dieses Album garantiert. Ja, und bestimmt. Er wird Fury und auch Yuri in the Slaughterhouse. Yuri. Nie wieder vergessen. Hier sind sie mit ihrem ganz neuen Album auf Rockantenne Hamburg. Das ist 9 Lives auf Rockantenne Hamburg.

0: Richtig heißes Teil hier auf Rockantenne Hamburg. 48 Crash von Susi Quattro. Sie weiß, wie es geht. Kurz vor 16:30 haben wir's. Gleich was zum Zurücklehnen von Robert Plant. Oh, 29 Palms, so ein bisschen was für Sommerstimmung. Außerdem gleich Sum 41. Schön die 2000er Pop-Punk-Keule rausgeholt. Gibt's gleich hier auf Rockantenne Hamburg.
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0: Kurz nach 16:30 haben wir's.
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0: Einmal raufgeschaut auf die Straßen und da ist es ein bisschen zäh auf der A1 Lübeck Richtung Hamburg zwischen Billstedt und Morfleet, 3 Kilometer stockend. Auf der A7 Flensburg Richtung Hamburg zwischen Schnelsen und Othmarschen, 5 Kilometer stockend. Und in der Gegenrichtung auf der A7, also Hannover Richtung Hamburg, ab Heimfeld Richtung Elbtunnel, da sind es 8 Kilometer stockend, etwa 20 Minuten braucht ihr da durch. Außerdem auf dem Überseering, da ist ab der Hebebrandstraße

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0: Hervorragender 80s Rock hier auf Rockantenne Hamburg. Heat of the Moment von Asia. Gleich was Neues von Evanescence. Jetzt wird in unserer Stadt wieder Profifußball gespielt.
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0: Zum Saisonauftakt gestern gab es ein Unentschieden für die Kiezkicker. 1:1 gegen Greuther Fürth und spielerisch, oh, da ist noch Potenzial, sag ich mal. Trainer Marcel Rapp, der war recht zufrieden.
2: Ich finde, wir hatten genug Chancen, wie wir gespielt haben. Die Eingaben, glaube ich, waren die ganze Zeit gefährlich. Das hat immer gebrannt. Grundsätzlich waren wir die ganze Zeit dran und die ganze Zeit haben wir irgendwie Torgefahr ausgestrahlt. Das ist gut. Also wir sind auf dem richtigen Weg. Kleinigkeiten fehlen noch.
0: Was wirklich nicht gefehlt hat, das war Dampf auf dem Kessel. Verteidiger Pirker, der hat im Laufduell seinen Gegenspieler von den Beinen geholt, fair von den Beinen geholt und hat sich dann über den Fürther gebeugt und den angeschrien und seine Freude rausgelassen, dass diese Grätsche richtig gut funktioniert hat. Und der Schiri hat das ein bisschen als Provokation eingeordnet und Pirker dafür eine gelbe Karte gegeben.
2: Die Regel anscheinend gibt es ja, dass es gelb gibt. Da muss ich hier als Trainer sagen, dass ich es nicht gut finde, wenn man so gelbe Karten kriegt. Wenn ich jetzt Zuschauer im Stadion wäre, würde ich es abfeiern. Als Trainer muss ich zu ihm sagen, ist nicht gut. Wenn ich im Stadion wäre, würde ich es abfeiern.
0: Ja, wenn so eine Grätsche eben fast genauso geil ist wie ein Tor. War schon ein ganz starkes Bild im Millantor-Stadion mit dem Dom im Hintergrund. 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Und jetzt, wie versprochen, die neue von Evanescence. Will you follow auf Rockantenne Hamburg?

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8: Ich bin Arno Siegemund, es ist 17 Uhr, guten Tag. In Kiel durchsucht das Landeskriminalamt Schleswig-Holstein seit dem Vormittag eine Wohnung, in der möglicherweise gefährliche Gegenstände entdeckt worden sind. Nachbarn hatten eine offenstehende Wohnungstür bemerkt und die Polizei verständigt. Polizei und Kampfmittel, Räumdienst bergen und untersuchen die Gegenstände aktuell. Wegen des anhaltenden Niedrigwassers setzt nun auch Baden-Württemberg ab dem kommenden Wochenende das Sonn- und Feiertagsfahrverbot für Lkw bis zunächst Ende August aus. Nordrhein-Westfalen, Niedersachsen, Rheinland-Pfalz und das Saarland haben bereits gelockert. Sachsen lehnt das generell ab. In Nordrhein-Westfalen führte die Maßnahme zu mehr Lkw-Verkehr auf den Autobahnen. Größere zusätzliche Staus blieben aber laut Verkehrsminister Krischer aus. Die Ausnahme solle aber nur so lange gelten wie nötig, sagte der Minister. Finanzminister und SPD-Chef Lars Klingbeil nimmt nach heftiger Kritik seine Pläne für höhere Steuern auf Vereine zurück. Der Passus zur Abschaffung des bisherigen Freibetrags von 5.000 Euro und die Einführung einer Freigrenze von 1.000 Euro wird aus dem Gesetzesentwurf gestrichen.
9: Arno, vielen Dank fürs Update. Gleich Punk von den Ärzten, jetzt das Rockantenne Hamburg Wetter und wir messen 21 Grad am Flughafen in Fuhlsbüttel, Eimsbüttel genauso. Neu-Wulmsdorf meldet 19 Grad, der Regen hat sich verabschiedet, jetzt kommt auch wieder viel Sonne und blauer Himmel. Hier und da aber natürlich auch noch ein paar Wolken, also es ist so ein bisschen durchgemixt, aber bleibt auch trocken für den Rest des Tages. Morgen machen wir ähnlich weiter, erst dichter bewölkt das Ganze, dann mehr Sonne bei ähnlichen Höchstwerten, also wieder so 20, 21 Grad. Und ab Mittwoch, da geht's dann wieder aufwärts auf dem Thermometer.
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9: Achtung, eine Gefahrenmeldung von der A23 Heide Richtung Hamburg zwischen Eidelstedt und Dreieck Nordwest. Da ist eine ungesicherte Unfallstelle und da sind Menschen auf der Straße. Vorsichtig fahren bitte, Menschen auf der Straße auf der A23 Heide Richtung Hamburg zwischen Eidelstedt und Dreieck Nordwest. Stockender Verkehr auch auf der A1 Lübeck Richtung Hamburg zwischen Morfleth und Stillhorn 3 Kilometer und auf der A7 Flensburg Richtung Hamburg zwischen Schnelsen und Othmarschen 6 Kilometer stockend. In der Gegenrichtung A7 Hannover Richtung Hamburg zwischen Heimfeld und Elbtunnel noch 7 Kilometer stockend, etwa eine Viertelstunde plus und auf der A25 Hamburg Richtung Geesthacht zwischen der Auffahrt Dreieck Südost und Neu-Allermöhe West, da sind es 2 Kilometer stockend. Geblitzt wird auch in der Elbgaustraße. Da ist ein Blitzer abgestellt bei ATU vor der Tür in Eidelstedt. Und da

0: blitzen sie beidseitig und auf der Wandsbeker Allee auf Höhe der Kirchhofstraße. Habt ihr noch ein Update? Gerne Bescheid geben unter der 0800 168 666. Die Nummer braucht ihr auch hier.
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0: Jawollo, bis zum 30. August geht's noch rund auf dem Heiligen Geistfeld. Und wir starten den Motor, denn der Sommerdom läuft und ich hab's mir gestern noch angeschaut, dieser Freefall Tower. Also das ist wirklich mein absoluter Endgegner, da reinzugehen. Ich bin gespannt, wie ihr dazu steht. Auf jeden Fall lade ich euch ein. 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Einfach jetzt anrufen und das Ding klar machen. 0800 168 666. Ich sag's nochmal. 0800 168 666.
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0: Jetzt, wie versprochen, die Ärzte.

0: Genauso bockstark wie am ersten Tag. Hot Legs von Rod Stewart hier auf Rockantenne Hamburg. Die Achterbahnen rollen auf den Schienen und die Ansagen sind auch auf dem Dom immer noch genauso gut wie vor 20 Jahren. Denn auf dem Dom, da geht's ab in unserer Stadt und ich lade euch ein. Wer rockt mit uns? Moin!
1: Moin, Sascha hier.
0: Guten Tag, Sascha. Von wo rufst du an?
1: Aus Fischbeek.
0: Und auch in Fischbeek hat man Bock, mal so ein bisschen über den Rummel zu gehen, über den Dom.
1: Ja, immer.
0: Wo geht's da für dich als erstes hin?
1: Ich würde auf jeden Fall auch den Freefall Tower bevorzugen.
0: Echt, da würdest du reingehen, da traust du dich rein?
1: Ja. Ja, was ich ganz schrecklich finde, ist dieses riesenhohe Krippenkarussell. Das ist, glaube ich, nicht das Richtige für mich, aber der Freefall Tower, die ist nicht geil. Ja.
0: Boah, also du hast richtig Bock auf Thrill und Adrenalin und Action.
1: Ja, ja.
0: Was hast du denn zu der Musik, die so beim Autoscooter läuft?
1: Dafür bin ich dann doch vielleicht eine Nummer zu alt.
0: Ja, dann doch vielleicht irgendwie zum Rock'n'Roller Coaster. Da läuft guter Classic Rock oder einfach

0: Ja, ansonsten die Rockantenne Hamburg App nebenbei anmachen und Kopfhörer rein oder so.
1: Auch eine gute Idee, ja.
0: Auf jeden Fall, Sascha, das Dompaket im Wert von gut 250 Euro, das gehört dir.
1: Geil, danke.
0: Ich wünsche dir und deinen Liebsten ganz viel Spaß beim Freefall Tower runterballern. Also du bist ja wirklich wahnsinnig.
1: Ja, es ist auch recht lange die Zeit, die es dann dauert, bis es dann wirklich von oben auf einmal den Ruck macht und dann runterfällt.
0: Deswegen, ja, das wird geil. Ja. Action, ja. Volle Breitseite, dir ganz viel Spaß und ganz viel Spaß.
1: Danke.
0: Jetzt auch mit der neuen Single von U2, Street of Dreams, auf Rockantenne Hamburg.
1: Super.
0: Das ist der beste Rock.

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0: Für den letzten Ton nehmen wir uns auch noch die Zeit. Epic von Faith No More hier auf Rockantenne Hamburg. Und die Sonne kommt raus und da kommen auch gleich schon die Summertime Girls um die Ecke. Gibt's gleich. Außerdem Muse mit Uprising. Das ist der beste Rock Nonstop auf Rockantenne Hamburg. Hören wir in wenigen Augenblicken.
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0: Kurz nach 17:30 haben wir's.
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0: Achtung bitte, wir haben da Gefahrenmeldungen, unter anderem auf der A23 Hamburg Richtung Heide, Höhe Schenefeld, da liegen Metallteile auf der Straße und auf der A23 nochmal Heide Richtung

0: lauter Hard and Heavy Brecher. Und hier kommt schon der nächste auf Rock Antenne Hamburg.
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0: Die ganz großen Rocksongs und die ganz großen Gefühle am Montagabend hier auf Rockantenne Hamburg. Bon Jovi Always. Das ist einfach Musik, mit der jeder von uns was verbindet. 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
0: 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Und vielleicht habt ihr auch zu der Nummer jetzt direkt eine Story. Jetzt für euch Pearl Jam mit Jeremy. Das ist der beste Rock nonstop.

Manu Diao hier auf Rockantenne Hamburg. Schönes, knackiges Ding am Montagabend auf dem Weg in den Feierabend. Kurz vor sechs haben wir es, gleich Joan Jett und sie sagt, was Phase ist. I love Rock'n'Roll. Wahrere Worte wurden noch nie gesprochen und vor allem noch nicht gesungen. Von Joan Jett hören wir gleich. Außerdem mit am Start Puddle of Mud.

0: richtig schönes Rockbrett gleich hier auf Rockantenne Hamburg.
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5: Ich bin Arno Siegemund, es ist 18 Uhr. Guten Abend. Angesichts möglicher Bedrohungen des Hamburger Hafens durch Drohnensabotage oder Ausspähung fordert die Gewerkschaft der Polizei eine Stärkung der Wasserschutzpolizei und mehr Unterstützung vom Bund. GdP-Landeschef Lars Osburg betont, Hafensicherheit sei eine Aufgabe von nationaler Bedeutung, weil Störungen weit über Hamburg hinaus Auswirkungen hätten. Wegen des anhaltenden Niedrigwassers auf den Flüssen setzen nun auch Baden-Württemberg und Bayern das Sonn- und Feiertagsfahrverbot für Lkw aus. Nordrhein-Westfalen, Niedersachsen, Rheinland-Pfalz und das Saarland haben die Regelung bereits gelockert. In Nordrhein-Westfalen führte die Maßnahme zu mehr Lkw-Verkehr auf den Autobahnen. Größere zusätzliche Staus blieben aber laut Verkehrsminister Krischer aus. Die Ausnahme solle nur so lange gelten wie nötig, sagte er. Die deutschen Nachrichtendienste sollen künftig in bestimmten Bedrohungslagen auch aktiv eingreifen dürfen. Das hat der Vorsitzende des Parlamentarischen Kontrollgremiums im Bundestag, Henrich Mann, angekündigt. Das Bundeskabinett will die Reform noch in dieser Woche auf den Weg bringen.
0: Vielen Dank fürs Update, Arno. Gleich Classic Rock von Joan Jett, jetzt das Rockantenne Hamburg Wetter. Und da haben wir ja ein bisschen Sonne-Wolken-Mix, aber eben auch noch viel Sonne zum Feierabend. Und dazu noch ein bisschen doch noch eine Temperatur nach oben bekommen. 21 Grad haben wir gemessen am Flughafen in Fuhlsbüttel, in Horn genauso 20 Grad aktuell in Geesthacht. Und es bleibt trocken, es bleibt ziemlich freundlich, wenn auch ein bisschen windig, aber alles schick soweit. Morgen machen wir genauso weiter, ohne den Regen, den wir heute noch hatten. Und zwar bei 20 Grad Höchstwerten, den ganzen Tag ein bisschen Wind, ein bisschen Wolken, aber auch ganz viel Sonne.
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0: Auf der A7 stockt's Hannover Richtung Hamburg zwischen Hausbruch und Elbtunnel. Da stockt's noch auf 4 Kilometern. Ansonsten kommt ihr überall ganz gut durch. Nur noch kleinere Sachen, die kaum der Rede wert sind. Da kommt ihr überall schnell und gut und vor allem sicher, hoffe ich, durch. Geblitzt wird in Wandsbek, auf der Wandsbeker Allee, auf Höhe der Kirchhofstraße und auf der Borsteler Chaussee in Großborstel. Da blitzen sie beidseitig beim Edeka vor der Tür. Habt ihr noch was gesehen? Gerne Bescheid geben. Ich gebe es dann weiter unter der 0800 168 666. Gute Fahrt euch.
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0: Tag zusammen. Ja, wenn er euch jetzt auf der Straße einfach so entgegenkommen würde, ja, weiß ich gar nicht, ob ihr ihn erkennen würdet. Aber wir feiern gleich eine der absoluten deutschen Metal-Legenden. Ihr habt ihn garantiert schon gehört, denn die Band ist krass. Aber ansonsten ist er einfach ein ganz netter, unscheinbarer Typ. Reden wir gleich drüber, hören wir gleich. Jetzt für euch erst Classic Rock von Joan Jett. I love Rock'n'Roll.
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0: R.E.M. hier auf Rockantenne Hamburg. Drei Buchstaben reichen schon für eine Weltkarriere. Ihr hört im besten Rock nonstop um 17:15 und bei uns geht's quer durch alle Genres. Und wenn es um deutschen Power Metal geht, dann kommt man um ihn nicht herum. Und zwar um die Stimme von Blind Guardian. Hansi Kirsch, der wird heute 60 Jahre alt. Und da gibt's jemanden in der Rock-Community, die wird da direkt hellhörig bei der Band. Moin.
1: Ja, hallo, hier ist Hansi aus Ahrensburg. Blind Guardian ist meine große Lieblingsband und ich habe sie bei euch kennengelernt durch zwei kleine Werbespots, als ihr für das Konzert Werbung gemacht habt. Und seitdem bin ich Fan von Blind Guardian.
0: Ja, geil, ist auch einfach eine krasse Band. Auch in Japan und Südamerika sind die ja wirklich ultra berühmt und da kann man ja wirklich nur gratulieren, oder?
1: Ich würde Hansi ganz, ganz herzliche Glückwünsche wünschen, ihm alles Gute wünschen und dass er seine geile Stimme ganz, ganz lange behält. Macht weiter geile Musik. Ich freue mich auf die neue Scheibe, die in Arbeit ist, so viel ich weiß.
0: Ja, du bist bestens informiert, denn wer jetzt auf ein Geburtstagskonzert hofft oder nächstes Jahr auf die ganz große Party zum 40-jährigen Bandjubiläum, den muss ich leider enttäuschen. Die Band steckt wirklich im Moment ihre komplette Zeit und Energie in ein neues Album. Und deswegen ist auch schon klar, 2026, 2027 wird es keine Live-Auftritte geben. Aber ja, dann holen wir uns eben das Blind Guardian Live-Feeling übers Radio ran. Das ist natürlich der Bart-Song von Blind Guardian, jetzt auf Rockantenne Hamburg.
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0: Yeah!

0: Legendär hier auf Rockantenne Hamburg. Iron Butterfly mit In the Gada da Vida. Kurz vor 6:30 haben wir's. Gleich geht's nach Italien zusammen mit den Toten Hosen. Da gleich mal noch ein Flash in Limoncello zu aufmachen. Und Three Doors Down sind am Start. Gitarren, die euch gut tun werden, sind das.
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0: Kurz nach 6:30 haben wir es.
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0: Fahrt bitte vorsichtig, wir haben eine Gefahrenmeldung von der A7 Hamburg Richtung Hannover zwischen Schneverdingen und Soltau Ost. Da liegen Metallteile auf der mittleren Spur, also da bitte gerade aufpassen. A7 Richtung Hannover zwischen Schneverdingen und Soltau Ost liegen Metallteile auf der Straße. Außerdem stockt's auf der A7 und das ist dann in der Gegenrichtung Hannover Richtung Hamburg zwischen Waltershof und Elbtunnel. Das sind noch 4 Kilometer stockender Verkehr. Es wird geblitzt. In Eidel steht auf der Elbgau Straße. Da steht ein Blitzer vor ATU vor der Tür, blitzt beidseitig. Und auf der Wandsbeker Allee auf Höhe der Kirchhofstraße, auch da gibt's neue, teure Fotos. Habt ihr noch ein Update? Gebt's gerne durch unter der 0800 1068 666.
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0: Ja, so nach dem Abendessen, so ein Eis zum Nachtisch, eigentlich eine ganz nette Sache. Cold as Ice von Foreigner hier auf Rock Antenne Hamburg. Und jetzt Füße hoch, ein bisschen die Zeit nehmen.
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0: Gut, dass das jedes Mal doch wieder klargestellt wird, was da lang ist bei Lars Lorenz. Lalo hat vor allem auch diese Woche frei. Ich bin Alex Heger, schönen guten Tag zusammen. Und die langen Nummern, die kann ich natürlich auch für euch auflegen. Gute 6,5 Minuten. Jetzt von einer Band, die wirklich nur den Vorwärtsgang kennt. Neben Airborne und natürlich den Unbezwingbaren von AC/DC sind sie so, ja, die dritte Band, die vor sich ein Schild herträgt, ganz groß mit dem Aufdruck australischer Hardrock. Aber sowas vom Allerfeinsten. Ich spreche von der Band Rose Tattoo. I'm a rock and roll. 50 Jahre gibt's die Band jetzt schon und in 10 Tagen, da wollten wir sie euch unbedingt präsentieren. Das letzte Europa-Konzert, beziehungsweise die letzte Europa-Tour von diesen Legenden um den Frontmann Angry Anderson. Die Show in der Markthalle ist ausverkauft, aber vorhin, heute Nachmittag, hat uns gerade erst die Info erreicht, das Konzert und alle anderen restlichen Shows sind abgesagt, denn der Sänger ist im Krankenhaus. Was genau da los ist, das weiß man noch gar nicht. Aber wir von Rock Antenne Hamburg wünschen auf jeden Fall alles Gute. Wir hatten uns echt auf die Show gefreut am 20. August. Und so nehmen wir uns jetzt eben etwas extra Zeit für australischen Hardrock und für echte Legenden. Hier sind Rose Tattoo mit The Butcher und Fast Eddie im Home Run auf Rock Antenne Hamburg.

0: Auf der Straße unterwegs mit Cinderella hier auf Rockantenne Hamburg. Kurz vor 7 haben wir es gleich für euch, die Kings of Leon. Und ordentlicher Classic Rock von Canned Heat. Und das am Feierabend, am Montagabend hier auf Rockantenne Hamburg.
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4: Ich bin Arno Siegemund, es ist 19 Uhr, guten Abend. Hamburgs Schulbehörde hat neue Lehrerinnen und Lehrer dazu aufgerufen, sich klar für Demokratie und Menschenrechte einzusetzen. Parteipolitisch sollten sie neutral bleiben, aber bei Diskriminierung und Hass nicht wegschauen. Das betonte Bildungsstaatsrätin Katharina von Fintel bei der Vereidigung der 429 Lehrkräfte. Wo die Würde von Menschen angegriffen werde, brauche es eine klare Haltung. Nach der Entdeckung einer Sprengstoffdrohne am Flughafen Leipzig-Halle soll die neue Drohnenabwehreinheit der Bundespolizei deutlich größer werden als bisher geplant. Statt 4 Standorten seien nunmehr 8 Standorte geplant, um schnell und flexibel bei Bedarf vor Ort zu sein, heißt es. Außerdem sollen statt 150 in Zukunft rund 300 Kräfte eingeplant werden. Wegen des anhaltenden Niedrigwassers an mehreren Flüssen wollen nun auch Baden-Württemberg, Bayern und Mecklenburg-Vorpommern das Sonn- und Feiertagsfahrverbot für Lkw aussetzen. Geplant ist dies ab dem kommenden Wochenende. Nordrhein-Westfalen, Niedersachsen, Rheinland-Pfalz und das Saarland hatten das Fahrverbot bereits am vergangenen Wochenende vorübergehend gelockert.
5: Danke fürs Update, Arno. Kurz nach 7, gleich die Kings of Leon und jetzt nochmal das Rockantenne Hamburg Wetter am Rathausmarkt. Messen wir 20 Grad, 21 in Ahrensburg und Lübeck meldet auch 20 Grad. Feierabend mit Sonne, Wolken im Mix, ein bisschen windig dazu und morgen machen wir genauso weiter. Erst ein bisschen mehr Wolken, dann arbeitet sich die Sonne durch und am Mittwoch, da klettert das Thermometer wieder nach oben, maximal 24 Grad.
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5: Aktuell keine größeren Meldungen. Stockender Verkehr hat sich aufgelöst, auch auf der A7. Es wird nur noch geblitzt im Barmbek Süd auf der Herderstraße, stadtauswärts bei der Hundetagesstätte und in Großborstel auf der Borsteler Chaussee, beidseitig beim Edeka. Habt ihr noch ein Update? Gerne Bescheid geben unter der 0800 168 666 oder schickt uns eine Sprachnachricht. 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
5: Moin, manche wussten es ja vielleicht noch gar nicht so, aber das M in Montag, das steht für Metal. Kein Scheiß. Und den Beweis, den liefere ich gleich. Jetzt die Kings of Leon.
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von AC/DC. Oder wenn man sich mal die Zeit nimmt, das auszusprechen, wofür die ganzen Buchstaben stehen, dann ist das Trinitrotoluol von Alternating Current Direct Current. Also auf Deutsch Gleichstrom, Wechselstrom. Ja, hier auf Rockantenne Hamburg nehmen wir uns gerne die Zeit für den besten Rock nonstop und Rock und Metal. Das ist ja eine

internationale Sprache. Bei uns im Norden, da wurde vor kurzem das Wacken Open Air abgerissen. Und auch im Süden Deutschlands, im bayerischen Dinkelsbühl, da können die Leute Metal Festival. Das Summer Breeze findet diese Woche am Wochenende statt. Unter anderem mit einer Metal Band aus Hamburg mit Halloween. Außerdem mit am Start Eisbrecher, Arch Enemy und Airborne. Und noch so viele, viele, viele mehr sind dabei. Ihr merkt also, das ist ein fettes Ding und darüber müssen wir reden. Jetzt ist nur unsere Metal-Maus Anna Olmer eben wackenfest, aber bei den Metal-Gepflogenheiten in Bayern, da dachten wir, das erklärt eben am besten auch einer aus Bayern. Deswegen nachher ab kurz nach 8 der Metal-Monday, heute mit dem Metal-Moser aus unserer Musikredaktion. Der redet zwar ein bisschen komisch, aber der tut nichts. Um den Moser zu verstehen, den Untertitel findet ihr im Teletext. Der Metal-Monday gleich ab kurz nach 8 auf Rockantenne Hamburg. Jetzt schon mal die Einstimmung mit Sleep Theory. Geht easy los, aber dann kommt da Cruel Summer. Neu auf Rockantenne Hamburg.

0: Der große Ozzy hier auf Rockantenne Hamburg. Gleich 7:30 in wenigen Augenblicken für den sonnigen Feierabend. Ein bisschen sommerlicher Rock von Don Henley, The Boys of Summer. War auch mit am Start, Placebo. Ist gleich hier auf Rockantenne Hamburg.
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0: Es ist 7:30.
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0: Nichts Besonderes los gerade. Wenn ich doch was übersehen habe, dann geht's gerne durch. Einfach eine Sprachnachricht schicken mit unserer neuen Rockantenne Hamburg App. Ansonsten euch allen gute und sichere Fahrt und gutes Ankommen.
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0: Wie versprochen, jetzt Don Henley.

0: Placebo hier auf Rockantenne Hamburg. Ihr hört den besten Rock Nonstop am Montagabend. Mein Name ist Alex Heger. Gleich übernimmt hier der Kollege Metal Moser am Metal Monday. Präsentiert am Montag vom Buchstaben M. Ich hau jetzt in den Sack, aber nicht ohne Gebet vorher. Wir sind hier ja in einem guten Haus schließlich. Es ist Zeit für das Lemmy Unser.
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0: Der nächste Song ist wieder so ein richtig schönes Brett. Ein richtiger Hammer auf Rock Antenne Hamburg.
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10: Ich bin Arno Siegemund, es ist 20 Uhr. Guten Abend. Neumünsters Oberbürgermeister Tobias Bergmann ist aus der SPD ausgetreten. Er habe diesen Schritt auf Bitten des Landesvorsitzenden Kämpfer vollzogen. Hintergrund ist die OB-Wahl im nächsten Jahr. Bergmann will erneut als überparteilicher Kandidat antreten. Die SPD schickt hingegen Fraktionschef Mathiesen ins Rennen. Mit Bergmanns Austritt soll verhindert werden, dass zwei SPD-Bewerber gegeneinander antreten. Wegen des anhaltenden Niedrigwassers auf den Flüssen setzen nun auch Baden-Württemberg und Bayern das Sonn- und Feiertagsfahrverbot für Lkw aus. Nordrhein-Westfalen, Niedersachsen, Rheinland-Pfalz und das Saarland haben die Regelung bereits gelockert. In Nordrhein-Westfalen führte die Maßnahme zu mehr Lkw-Verkehr auf den Autobahnen. Größere zusätzliche Staus blieben aber laut Verkehrsminister Krischer aus. Die Ausnahme solle nur so lange gelten wie nötig, sagte er. Illegale Umgehungen des Mindestlohns haben Beschäftigte, Sozialkassen und den Staat in 10 Jahren bis zu 64 Milliarden Euro gekostet. Das hat der DGB ausgerechnet. Jährlich seien rund 2 Millionen Menschen im Schnitt um ein

0: 2,70 bis 2,40 Euro pro Stunde unterhalb der gesetzlichen Lohnuntergrenze bezahlt worden, etwa durch nicht vollständig vergütete Arbeitszeiten. Der DGB spricht von Lohnraub und fordert eine konsequente Verfolgung von Verstößen.
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2: Ja, es ist wahr. Wieder mit dem Metal Musi. Überraschung. Ich kann mein Glück auch kaum fassen, genauso wie jetzt gerade da draußen. Aber mir wurde gemeldet, dass Anna Olmer den Weg von Wacken noch nicht zurückgefunden hat. Und wenn ihr deswegen da oben irgendwo in der Gegend seid und zufällig eine halb angetrunkene Frau seht, die verwirrungs- und orientierungslos da rumläuft, dann bitte schickt sie bei Rock Antenne Hamburg vorbei. Ja. Danke. Aber diese Woche ist nicht Wacken, diese Woche ist Summer Breeze Woche. Und das zweitgrößte Heavy Metal Festival in Deutschland öffnet morgen seine Türen. Und am Mittwoch geht es dann richtig los. Und deswegen haben wir in dieser Ausgabe des Metal Mondays die ein oder andere Summer Breeze Band hier am Start. Und los geht's mit dem Headliner am Samstagabend. Und die heißen Halloween. Und hier ist Starlight. Servus und hallo.
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1: Der Metal Mosi hier im Studio an diesem Montag in Vertretung für Anna Olmer und mit dem großen Summer Breeze Metal Monday Special, denn in dieser Woche ist es soweit. Die Temperaturen, ja, sie werden richtig sportlich werden. Wir rechnen mit 35 Grad an den besten Tagen und 30 an den schlechteren. Alter Verwalter, da müssen wir aber durch. Aber der Mettler ist ja hart und nur die Harten gehören nach Dinkelsbühl, also da, wo Summer Breeze stattfindet. Wir kommen zum nächsten Act aus diesem Lineup und das ist der Freitags-Headliner, beziehungsweise einer der, na, Schmarrn, spielen am Donnerstag.

Jetzt muss ich wieder nachschauen. Einmal was merken, es wäre doch was. Wir reden auf alle Fälle von Eisbrecher. Eine Band, die ganz langsam und immer weiter das Billing beim Breeze hochgeklettert ist und sich den Headliner-Slot mittlerweile natürlich sowas von verdient hat. Und dann schauen wir mal, ob es auch bei 33 Grad auf der Bühne schneien wird. Hier sind Eisbrecher mit Kaltfront.

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2: Das Summer Breeze Special hier an diesem Metal Monday am 10. August. Und wir machen weiter mit einer Band. Ja, da haben sich am Anfang wahrscheinlich sogar so ein bisschen die Geister gespalten. Ist das überhaupt Heavy Metal? Wie sehen denn die aus? Wieso steht denn da eine übergroße gelbe Gummiente auf der Bühne, eine aufblasbare. Und spätestens jetzt wisst ihr natürlich, von wem die Rede ist, von Alestorm. Ja, am Anfang kann man schon sagen, der typische Accept-Fan wird erstmal mit der Nase rümpfen. Aber wenn man Alestorm einmal, auch nur einmal live gesehen hat, sei es auch nur für 5 Minuten, dann weißt du genau, das ist Bombe, das ist Party, das ist Open Air, das ist Summer Breeze. Und hier sind Alestorm mit Alestorm.

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1: Der Metal Monday immer noch mit dem Metal Mosi und mit dem Summer Breeze Special. Und die Dame, die jetzt kommt an dieser Stelle, die war natürlich auch schon beim Breeze zu Hause. Ich glaube schon mehrmals. Aber das letzte Mal, da war es eine feuchte Angelegenheit. Da hat es den ganzen Tag war es eigentlich ganz trocken, bis Doro kam. Und dann hat es geregnet und es war trotzdem ein saugeiler Gig. Hier ist Doro.
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2: Hallo liebe Hörer der Rockantenne, ich grüße euch von ganzem Herzen, hier ist die Doro. Ich hoffe, es geht euch gut. Ja, ich bin gerade aus Portugal gekommen. Wir haben das Vagos Metal Fest gespielt und in Portugal war es noch heißer als hier. Also unglaublich, aber war geil. Und wir haben ein ganzes Warlock-Set gespielt und natürlich so Oldschool-Metal, das geht immer. Und ja, war total schön. Und ja, und jetzt spielen wir hier noch ein paar Shows und eine ganz besondere in Koblenz auf der Burg Ehrenbreit.

Reitstein am 12. September. Also komm vorbei, da machen wir nämlich auch nochmal eine schöne Magic-Show. Viele Warlock-Songs und Überraschungen. Und ja, und dann geht's ja so langsam so auf die Winter-Magic-Tour zu. Ich bin gerade dabei, ein neues Album zu machen. Das wird Wild at Heart heißen und wird so im November, Dezember rauskommen. Ja, und gehe jetzt gleich ins Studio und mache da schön weiter. Und ja, und dann sind noch viele, viele schöne Sachen am Start. Ich halte euch auf dem Laufenden. Und mit einem Song, ja, möchte ich heute zur Feier des Tages, ja, das ist immer unser Opener. Ich finde den so schön und da gehen immer die Leute sofort mit. Hier ist von der Triumph and Agony, I Rule the Rules. Macht's gut, Leute, man sieht sich. Bis ganz bald, eure Doro.

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7: Ich bin Helen Martin. Im Regionalverkehr der Deutschen Bahn gibt es immer mehr Gewalt gegen Zugbegleiterinnen und Zugbegleiter. In den ersten 6 Monaten des Jahres kam es zu fast 1000 Vorfällen. Das sind 14% mehr als im Vorjahreszeitraum, so die DB Regio. Claudia Wächter kennt die Details.
8: Zugpersonal wird geschubst, bespuckt, angerempelt. Hunderte solcher Vorfälle gab es schon in diesem Jahr und rund 2 Dutzend Fälle von schwerer Körperverletzung. Vor einigen Monaten starb ein Zugbegleiter nach einer ganz normalen Ticketkontrolle. Für mehr Schutz und auch eine bessere Strafverfolgung sollen nun Bodycams mit Tonaufzeichnungen sorgen. Ein erster Test, der startet im Herbst.
7: Finanzminister Klingbeil wollte von Vereinen höhere Steuern verlangen. Nach heftiger Kritik lässt er diese Pläne aber wieder fallen. Klingbeil betont, es sei ihm nie um kleine Sport- oder Musikvereine gegangen, sondern um Wirtschaftsverbände. Bei der Einkommensteuerreform hält er dagegen an seinen Plänen fest. Die versprochene Entlastung von 10 Milliarden Euro werde 2028, wie vereinbart, umgesetzt. Die Einheit der Bundespolizei zur Drohnenabwehr wird personell aufgestockt. Laut dem Bundesinnenministerium wird die Zahl der Einsatzkräfte auf 300 erhöht. Zudem werden 4 neue Standorte eingerichtet, damit die Beamten schneller vor Ort sein können. Die Bundesregierung reagiert damit auf den Fund einer Sprengstoffdrohne am Flughafen Leipzig-Halle. Russlands oberstes Gericht hat die liberale Oppositionspartei Jabloko von der Parlamentswahl im September ausgeschlossen. Die offizielle Begründung, die Partei habe mehrmals gegen die russische Wahlgesetzgebung verstoßen. Geklagt hatte eine kremltreue Partei. Jabloko positioniert sich klar gegen den russischen Angriffskrieg in der Ukraine. Vor Gericht hatten hunderte Unterstützer für die Partei demonstriert.
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9: Die 2. Stunde hier mit dem Metal Mosi in Vertretung für Anna Olmer, die sich wahrscheinlich noch von Wacken erholen muss. Aber es ist sowieso Summer Breeze Special. Und wir fangen an in dieser 2. Stunde mit einer Band, die war schon das ein oder andere Mal vor Ort. Und es kann aber momentan so sein, dass es dann auch immer das letzte Mal war. Die Rede ist von Saxon. Biff Byford und seine Jungs werden das Summer Breeze unsicher machen. Ich freue mich tierisch auf den Gig und hoffe natürlich, dass es nicht das letzte Mal ist. Aber naja, man ist halt keine 75 mehr. Hier sind Saxon mit Princess of the Night.

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1: Das Summer Breeze Special, immer noch hier im Metal Monday und der Metal Mosi immer noch hier im Studio. Ja, hilft ja nichts. Aber ich bin sehr gern und wir kommen zu einer Band, die eigentlich eine junge Band ist. Obwohl sie jetzt auch schon das ein oder andere Jährchen in diesem ganzen Metal-Zirkus mitmischt und für die

jüngeren Semester schon alt gediegen ist, nur für so alte Säcke wie mich halt immer als junge Band zählen wird. Und ich freue mich trotzdem tierisch darauf, denn Amorphis haben live noch nie enttäuscht. Und ich denke mal, bei diesem Summer Breeze wird das auch ein Triumphzug werden, der Finnen. Und ich, wie gesagt, ich freue mich drauf. Hier sind sie mit einem Song vom 2018er Album Queen of Time. Hier ist Amongst Stars.

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9: Wir sind immer noch hier beim Summer Breeze Special und der Metal Musi ist immer noch hier im Studio für euch an diesem Montagabend und wir kommen zu einer Band, die auch nicht zum ersten Mal, beileibe nicht zum ersten Mal auf dem Summer Breeze spielen wird. Aber das ist eine Band, die, ja, die kannst du auch bei 33, 34, 35 Grad auf die Bühne stellen und du weißt, es wird dunkel. Es wird kühl, es wird Gothic. Es sind nicht die Erfinder des Gothic Metal, aber mehr oder weniger so in der Ursuppe sind sie schon definitiv mitgeschwommen. Die Rede ist natürlich von Paradise Lost. Nick Holmes, Greg McIntosh und die anderen Jungs werden auf dem Summer Breeze aufspielen. Und wie gesagt, egal wo sie stehen, es wird ein bisschen dunkler. Vielleicht sogar schattiger. Hurra, hurra. Hier sind Paradise Lost mit As I Die.

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1: Das war unser kleines, aber feines Summer Breeze Special an diesem metallischen Montagabend. Ein lecker Bissen habe ich natürlich noch für euch. Ich hoffe, wir sehen uns auf dem Breeze. Ich bin ein paar Tage auf alle Fälle vor Ort. Aber bei mir geht's anders wie bei Anna Olmer auf Wacken. Denkt daran, Anna Olmer musste euch ein Bier zahlen. Und wenn ihr mich auf dem Breeze seht und mich ansprecht, dürft ihr mir gern ein Bier ausgeben. Er muss alles seine Richtigkeit haben. Wir beenden diese Ausgabe mit einem richtigen Kracher, und zwar von Lamb of God. Ihr erster Hit sozusagen aus dem Jahre 2006, schon wieder 20 Jahre her. Wahnsinn. Vom Sacrament-Album. Hier sind Lamb of God mit dem Redneck. Und genau, das ist mein Soundtrack. Wir hören uns. Die Hoffnung stirbt zuletzt. Hoffentlich nie wieder hier an diesem Montagabend mit mir in Vertretung, sondern nur am Samstagabend zur normalen und regulären Ausgabe von Taufstoff ab 23 Uhr. Da aber gern. Bis dahin, ciao, servus und schönen Abend noch.

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3: Ich bin Stefan Schütz. Im Regionalverkehr der Deutschen Bahn häufen sich die Übergriffe auf Zugbegleiterinnen und Zugbegleiter. Die DB Regio hat jetzt entsprechende Zahlen vorgelegt. Demnach gab es in der ersten Jahreshälfte 990 Vorfälle. 22 Beschäftigte wurden dabei Opfer von schwerer Körperverletzung. In anderen Fällen wurden sie beispielsweise bespuckt oder geschubst. Die Bahn verspricht mehr Sicherheit für das Personal, zum Beispiel durch Bodycams. Die Zahl der Toten bei dem schweren Erdbeben in Kolumbien steigt weiter. Laut den Behörden gibt es inzwischen mehr als 100 Opfer. Das Beben hatte eine Stärke von 7,4. Tine Klimach berichtet.
4: Das Erdbeben ereignete sich im Westen des Landes. Nahe der Stadt Medellin lag das Epizentrum in einer Tiefe von rund 100 Kilometern, wie der geologische Dienst mitteilte. Das Beben war aber auch in vielen anderen Städten zu spüren. Videos in den sozialen Netzwerken

0: zeigten zerstörte Gebäude und Menschen, die vor Panik auf die Straße liefen. Auch mehrere Flughäfen waren betroffen. Viele Nachbarländer haben ihre Hilfe angeboten.
1: Gedenkstätten, in denen die Zeit des Nationalsozialismus und der SED-Diktatur aufgearbeitet werden, sollen mehr Geld erhalten. Kulturstaatsminister Weimar sprach von zusätzlichen 10 Millionen Euro. Die Begründung: in einer Zeit, in der Desinformation und Geschichtsverfälschung zunehmen, brauche es starke Erinnerungsorte. Das Geld soll auch genutzt werden, um die Gedenkstätten sowie die Beschäftigten besser zu schützen. Die Magie von Harry Potter hat Auswirkungen auf das Stromnetz in Großbritannien. Das ist jetzt durch einen Podcast bekannt geworden. Ein Kabel, das britische Stromnetz mit Irland verbindet, sollte demnach ursprünglich durch einen walisischen Strand verlaufen. Dort jedoch befindet sich die Filmgrabstätte des Hauselfen Dobby. Wie der Projektleiter erzählt hat, wurde die Trasse nach zahlreichen Anrufen besorgter Harry Potter-Fans verlegt.
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8: Ich bin Stefan Schütz. Passagiere der Lufthansa müssen vorerst keine weiteren Streiks der Piloten fürchten. Die Gewerkschaft Vereinigung Cockpit hat ihren Mitgliedern mitgeteilt, dass man sich mit dem Unternehmen auf ein umfassendes Schlichtungsverfahren geeinigt hat. Es geht dabei um offene Tariffragen in den Flugbetrieben Lufthansa, Lufthansa Cargo, Lufthansa Cityline und Eurowings. Nur jeder zehnte in Deutschland lebende Mensch ist zwischen 15 und 24 Jahre alt. Im Vergleich der Bundesländer leben in Brandenburg, Mecklenburg-Vorpommern und Sachsen-Anhalt die wenigsten jungen Menschen. Tine Klimach berichtet.
9: Die meisten jungen Menschen gibt es in Bremen und Hamburg mit etwa 11%. Dahinter liegen

0: Baden-Württemberg, Hessen und Berlin. Es ist insgesamt ein historisch niedriges Niveau, das seit Anfang der 2020er Jahre besteht. Ohne Eingewanderte und ihre Nachkommen wäre der Anteil junger Menschen an der Gesamtbevölkerung noch kleiner.
1: Eine Großkatze sorgt gerade in Polen für Aufregung. Das Tier sei etwa 75 Kilometer nördlich von Warschau gesichtet worden, teilte das örtliche Krisenzentrum mit. Ein Jäger hatte die Großkatze, die einem Puma ähnlich sah, nachts durch ein Fernglas gesehen, sagte ein Sprecher der Zeitung Fakt. Später fand man im Gelände Spuren, die nach Ansicht von Fährtenkennern von einem Raubtier stammen könnten. Yemisi Mabri hat der deutschen Leichtathletik gleich zum EM-Auftakt in Birmingham die erste Medaille gesichert. Die Kugelstoß-Olympiasiegerin hat sich Bronze geholt, Silber gewann Florian Brem über die 5000 Meter Distanz und am ersten Tag der Beckenwettbewerbe bei der Schwimm-EM in Paris darf sich die deutsche Männerstaffel über Bronze freuen.
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1: Hi, hier ist Kai von Fury in the Slaughterhouse und ich hoffe, ihr freut euch genauso wie wir auf unser neues Album Changes.
2: Das neue Fury-Album Changes bildet den Abschluss einer Trilogie, die mit Now 2021 begonnen hat und mit Hope 2023 weitergeführt wurde. Trotzdem birgt Changes ein Novum. Noch nie in der Geschichte der Hannoveraner hat man alle Songs gemeinsam geschrieben. Aber zum Glück hat sich das Songwriting nicht komplett verändert. Fury sind Fury und das ist auch gut so. Nichtsdestotrotz gibt es auf Changes über 12 Songs die volle Bandbreite der Band. Man kann eigentlich nur zu dem Schluss kommen, dass Fury in the Slaughterhouse in der Form ihres Lebens sind. So darf es ruhig noch eine ganze Weile weitergehen. Changes von Fury in the Slaughterhouse ist das Album der Woche auf Rockantenne Hamburg. Und daraus hören wir jetzt auch einen brandneuen Song.

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3: Ich bin Stefan Schütz. Baden-Württemberg, Bayern und Mecklenburg-Vorpommern setzen auch das Sonn- und Feiertagsverbot für Lkw aus. Grund ist das Niedrigwasser in den Flüssen, das Transportprobleme verursacht. Über weitere Maßnahmen will Verkehrsminister Bilger am Mittwoch mit den Länderkollegen sprechen. Tini Klimach.
4: Es hatten schon einige andere Bundesländer das Lkw-Fahrverbot am vergangenen Wochenende vorübergehend gelockert. Nach Einschätzung des Logistikverbands BGL wird es nicht viel bringen. Es fehlen seit Jahren 100.000 Fahrer in Deutschland. Der Rest muss auch seine Ruhezeiten einhalten. Und der Bundesverband der deutschen Binnenschifffahrt rechnet damit, dass bei weiter sinkenden Wasserständen keine durchgehende Schifffahrt mehr auf dem Rhein stattfindet.
3: Bundesfinanzminister Klingbeil wollte von Vereinen höhere Steuern verlangen. Nach heftiger Kritik lässt er diese Pläne aber wieder fallen. Klingbeil betont, es sei ihm nie um kleine Sport- oder Musikvereine gegangen, sondern um Wirtschaftsverbände. Bei der Einkommensteuerreform hält er dagegen an seinen Plänen fest. Die versprochene Entlastung von 10 Milliarden Euro werde 2028 wie vereinbart umgesetzt. Im Westen Kolumbiens hat ein schweres Erdbeben zahlreiche Menschenleben gefordert. Nach Angaben der Polizei sind mehr als 100 Menschen gestorben. In eingestürzten Gebäuden werden noch etliche Menschen vermisst. Mehrere Flughäfen haben den Betrieb eingestellt. Die US-Erdbebenwarte spricht von einer Stärke von 7,4. Das Epizentrum lag an der Pazifikküste. Die Erschütterungen waren auch in Venezuela, Ecuador und Panama zu spüren. Der Läufer Florian Brem hat bei den Leichtathletik-Europameisterschaften in Birmingham über 5000 Meter Silber geholt. Vorher sicherte sich Yemesi Mabri Bronze im Kugelstoßen. Und am ersten Tag der Beckenwettbewerbe bei der Schwimm-EM in Paris darf sich die deutsche Männerstaffel über Bronze freuen. Die gab es nach dem Rennen über die 4x200 Meter Freistil.
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7: Ich bin Stefan Schulz. Passagiere der Lufthansa müssen vorerst keine weiteren Streiks der Piloten fürchten. Die Gewerkschaft Vereinigung Cockpit hat ihren Mitgliedern mitgeteilt, dass man sich mit dem Unternehmen auf ein umfassendes Schlichtungsverfahren geeinigt hat. Es geht dabei um offene Tariffragen in den Flugbetrieben Lufthansa, Lufthansa Cargo, Lufthansa Cityline und Eurowings. Die Verhandlungen sollen demnach zusätzlich von einer Mediation begleitet werden. Nur jeder zehnte in Deutschland lebende Mensch ist zwischen 15 und 24 Jahre alt. Im Vergleich der Bundesländer leben in Brandenburg, Mecklenburg-Vorpommern und Sachsen-Anhalt die wenigsten jungen Menschen, Tine Klimach berichtet.
8: Die meisten jungen Menschen gibt es in Bremen und Hamburg mit etwa 11%. Dahinter liegen Baden-Württemberg, Hessen und Berlin. Es ist insgesamt ein historisch niedriges Niveau, das seit Anfang der 2020er Jahre besteht. Ohne Eingewanderte und ihre Nachkommen wäre der Anteil junger Menschen an der Gesamtbevölkerung noch kleiner.
7: Die Einheit der Bundespolizei zur Drohnenabwehr wird personell aufgestockt. Laut Bundesinnenministerium wird die Zahl der Einsatzkräfte auf 300 erhöht. Zudem werden 4 neue Standorte eingerichtet, damit die Beamten schneller vor Ort sein können. Die Bundesregierung reagiert damit auf den Fund einer Sprengstoffdrohne am Flughafen Leipzig-Halle. Im Regionalverkehr der Deutschen Bahn häufen sich die Übergriffe auf Zugbegleiterinnen und Zugbegleiter. Die DB Regio hat jetzt entsprechende Zahlen vorgelegt. Demnach gab es in der ersten Jahreshälfte 990 Vorfälle. 22 Beschäftigte wurden dabei Opfer von schwerer Körperverletzung. In anderen Fällen wurden sie beispielsweise bespuckt oder geschubst. Die Bahn verspricht mehr Sicherheit für das Personal, zum Beispiel durch Bodycams.
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1: Hi, hier ist Kai von Fury in the Slaughterhouse und ich hoffe, ihr freut euch genauso wie wir auf unser neues Album Changes.
2: Das neue Fury-Album Changes bildet den Abschluss einer Trilogie, die mit Now 2021 begonnen hat und mit Hope 2023 weitergeführt wurde. Trotzdem birgt Changes ein Novum. Noch nie in der Geschichte der Hannoveraner hat man alle Songs gemeinsam geschrieben. Aber zum Glück hat sich das Songwriting nicht komplett verändert. Fury sind Fury und das ist auch gut so. Nichtsdestotrotz gibt es auf Changes über 12 Songs die volle Bandbreite der Band. Man kann eigentlich nur zu dem Schluss kommen, dass Fury in the Slaughterhouse in der Form ihres Lebens sind. Es ruhig noch eine ganze Weile weitergehen. Changes von Fury in the Slaughterhouse ist das Album der Woche auf Rockantenne Hamburg. Und daraus hören wir jetzt auch einen brandneuen Song.

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8: Ich bin Stefan Schulz. Baden-Württemberg, Bayern und Mecklenburg-Vorpommern setzen auch das Sonn- und Feiertagsverbot für Lkw aus. Grund ist das Niedrigwasser in den Flüssen, das Transportprobleme verursacht. Über weitere Maßnahmen will Verkehrsminister Bilger morgen mit den Länderkollegen sprechen. Timi Klima.
9: Es hatten schon einige andere.